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1: Ich habe einen Tick, wenn ich im Urlaub bin, und vielleicht könnte ich es ja ein bisschen nachvollziehen. Ich liebe es, in anderen Ländern in Supermärkte zu gehen, und ich feiere es total, Free-TV zu schauen und mir Werbespots in anderen Sprachen anzuschauen. Und da fällt eine Sache sofort auf. Ich meine, es gibt auch diesen klassischen Carglass-Spot, den haben wir alle im Ohr.
2: Carglass repariert. Carglass tauscht aus.
1: Und genau den gibt's mit dieser Melodie auch in anderen Ländern. In Griechenland klingt er zum Beispiel so. Und jetzt Achtung, die Version aus Frankreich ist richtig süß.
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1: Geiz ist wirklich nicht geil. Ich bekomme die fiese Gänsehaut bei der Story von Bella. Hat sie rausgehauen im Energy Dating Dienstag. Wir sammeln ja immer eure größten Dating-Fails. Und sie war mit einem Typen essen, der dann noch groß angekündigt hat, dass er sie einladen will.
2: Ja, dann ging es ums Bestellen und dann hat er halt nur eine Pizza bestellt für uns beide.
1: Warte mal, also der hat nicht für jeden eine Pizza bestellt, also zwei Pizzen nicht.
2: Nein, nur eine. Und dann habe ich mir halt gedacht, naja, ich hätte halt gern üblicherweise auch ein Getränk dazu und habe dann halt noch so eins bestellt und dann hat er halt nur so von sich gelassen, naja, die Pizza geht ja jetzt auf mich, dann geht das Bier jetzt auf dich.
1: Oh Gott, wie unangenehm.
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2: Jase, welches Obst wird traditionell für Guacamole verwendet?
1: Ist eine Avocado ein Obst?
2: Ja, ich hab's extra nochmal gegoogelt, aber das war leider ein bisschen zu spät.
1: Ja,
2: und damit.
1: Genau.
2: Nee, doch, das war wirklich. Ist Avocado und Obst? Natürlich ist Avocado und Obst. Und natürlich hat Vero jetzt gewonnen. Ich hoffe, das ist in Ordnung für dich,
3: cool.
2: Vero.
3: Das freut mich sehr. Ja, natürlich ist das in Ordnung für mich.
1: Ja, wunderbar.
3: Tut mir nicht leid für dich, also.
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Guten Morgen. Mal schön Pommes fetzen. Dürft ihr es gut für euch? Jetzt, wo es die Woche wieder so heiß ist, wollte ich euch nur daran erinnern, dass die Wissenschaft ja rausgehauen hat, hey, gerade bei den Temperaturen ist es gar nicht mal so schlecht, Pommes zu essen, weil

machen. Und die Wissenschaft sagt, tut uns sogar ganz gut. Was auch geil ist bei heißem Wetter, wenn man so ein bisschen Probleme hat oder Mangel in Sachen Elektrolyte, ist Ayran. Eiskalter Ayran kann auch, ich weiß nicht, es kann einen von den Toten erwecken, gefühlt. Ich liebe Ayran. 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Guten Morgen.

0: weiß, es ist früh am Morgen, aber wir kriegen das jetzt hin. Hier ist Energy, guten Morgen.
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2: Auch wenn unsere Hirne, glaube ich, noch ein bisschen ja. im Schlummermodus sind oder auf Standby. Laurenz kitzelt die jetzt wach. Unser Morningshow-Redakteur hat jedes Mal um diese Uhrzeit eine These dabei, die entweder wahr oder falsch ist. Und Jas und ich dürfen rätseln.
3: Ja, es ist Urlaubszeit und ich behaupte, damit man im Urlaub wirklich glücklich ist, muss man mindestens 850 Kilometer wegfahren.
2: Das ist absoluter Quatsch. Also ich kann auch zu Hause sehr gut ja. Urlaub machen.
3: Mhm.
2: Ja, wahrscheinlich denken andere Menschen an das Entspannte ja gar nicht.
3: Mhm.
2: Aber ich glaube nicht, dass man weg muss. Es hilft, aber ich glaube, man muss nicht. Deswegen sage ich Fake.
3: Okay.
0: Aber es gibt schon viele Leute, die nicht abschalten können. Vielleicht sind wir da anders, aber ich glaube, so. Die Mehrheit der Leute so. Sagt, ich muss weg von zu Hause. Aber ob es jetzt wirklich 850 Kilometer sind, ich glaube Fake.
3: Okay, ich löse das Ganze mal auf. Ich habe behauptet, damit man im Urlaub wirklich glücklich ist, muss man mindestens 850 Kilometer wegfahren und das ist
1: Fake.
3: Aber zu Hause sein ist auch nicht das Beste. Es sind nur 125 Kilometer Entfernung vom eigenen Zuhause. Da geht

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4: Im Studio Silas Quiring. Der Iran-Krieg steuert womöglich auf die nächste Eskalationsstufe zu. US-Präsident Trump droht jetzt mit Angriffen auf Kraftwerke und Brücken, wenn Teheran nicht an den Verhandlungstisch zurückkehrt. Der Iran sagt wiederum, die USA haben mit ihrer Hafenblockade das gemeinsame Rahmenabkommen demontiert. Dieser Tag ist ein Auftrag an uns alle, dafür zu sorgen, dass sich Hochwasserkatastrophen möglichst nicht wiederholen. Das hat Bundespräsident Steinmeier bei einem Besuch im Ahrtal gesagt. Dort waren bei der Flutkatastrophe vor genau 5 Jahren 135 Menschen gestorben. Insgesamt gab es über 180 Tote. Bürokratie abbauen. Das hat sich die schwarz-rote Bundesregierung ja von Anfang an auf die Fahne geschrieben. Und jetzt soll da das nächste Maßnahmenpaket beschlossen werden. Laut Digitalminister Wildberger sollen Bürger und Unternehmen dadurch um 600 Millionen Euro entlastet werden. Spanien steht im WM-Finale. Die Iberer bremsten Top-Favorit Frankreich und Superstar Mbappé mit ihrer starken Defensive komplett aus und siegten mit 2:0. Im zweiten Halbfinale wollen England und Argentinien heute nachziehen. Das Endspiel steigt dann am Sonntag.
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0: Morgen. Morgen. Energy ist hier und ganz viele Menschen in den USA wollen jetzt Deutsch lernen.
1: Energy, what's trending? Wir stellen euch jeden Mittwoch einen Trend vor und diesmal ist es ein, ja, so ich würde so ein Mixding sagen aus Musik und Internet.
0: Der Sound geht bei Social Media so viral, ihr kennt ihn bestimmt schon.
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1: Banger einfach.
0: Felix singt gerade schon
1: absolut
0: mit. Blumengarten zusammen mit Shirin David und der Hit ist wirklich weltweit am Start. Alle Leute feiern den und auch in den USA vor allem geht der super viral.
1: Find ich wild.
0: Und die Amerikaner sind in so einem richtigen Wahn. Ganz viele wollen Deutsch lernen.
1: Krass.
0: Das ist wirklich krass. Und viele Amerikaner verstehen aber nicht, du bist gut genug, sondern du bist gut Kanu, was so viel heißt wie Joint Rutschen Kanu. Also es gibt ganz viele Erklärvideos in Englisch, was da gesungen wird, was das bedeutet.
1: Geil.
0: Und es wird leider Gottes auch ein bisschen gelästert über den Rap-Part von Shirin David. Der gefällt vielen nicht so gut.
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2: Du bist gut genug.
0: Ich finde den Rap-Part eigentlich auch ganz gut.
1: Ich sag's mal in den Worten von José Mourinho. 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
0: Jeden Morgen an der Stelle die neuesten Hits und diesmal wird es wieder ein bisschen tropisch, weil Kaigo, der hat ja einfach einen eigenen Sound. Also man hört einen Kaigo-Song und weiß sofort, der ist von ihm. Diesmal mit Verstärkung, was Neues von Kaigo mit Max McKnown. Take Me Back, hier bei Energy immer die besten neuen Hits.
2: Ja,

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6: Der Landkreistag NRW begrüßt die geplante Erhöhung der Finanzmittel für die Kommunen als wichtigen Schritt. Die Landesregierung will den Anteil der Kommunen an den Steuereinnahmen ab 2027 um 0,5 Prozentpunkte erhöhen. Der Verband sieht darin ein Signal gegen die angespannte Finanzlage von Städten und Kreisen. Niedrigwasser bremst ThyssenKrupp Steel in Duisburg aus. Wegen der niedrigen Pegelstände hat der Stahlhersteller seine eigene Schifffahrt eingestellt. Für die Versorgung mit Rohstoffen mietet das Unternehmen nun Schiffe mit geringerem Tiefgang. Die Produktion soll damit weiter gesichert werden.
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6: Im Studio Philipp Nützig. Der Top-Favorit ist raus. Im WM-Halbfinale hat Spanien Frankreich bezwungen. Die Franzosen verloren am Ende mit 0:2. Die Spanier ziehen dank ihrer starken Verteidigung mit nur einem Gegentor im ganzen Turnier ins Endspiel gegen England oder Argentinien. Donald Trump will den Iran zurück an den Verhandlungstisch zwingen. Der US-Präsident droht mit Angriffen auf Kraftwerke und Brücken im Land, falls die Friedensgespräche nicht vorankommen. Der Iran sieht in der Blockade ihrer Häfen wiederum einen Verstoß gegen das gemeinsame Rahmenabkommen. Bürokratie abbauen. Das hat sich die schwarz-rote Bundesregierung ja von Anfang an auf die Fahnen geschrieben. Und heute soll da das nächste Maßnahmenpaket beschlossen werden. Laut Digitalminister Wildberger sollen Bürger und Unternehmen dadurch um 600 Millionen Euro entlastet werden. Zum ersten Mal seit der Flutkatastrophe vor 5 Jahren hat das Land Rheinland-Pfalz um Entschuldigung gebeten. Das Schutzversprechen des Staates wurde nicht eingehalten, so Ministerpräsident Schnieder bei einer Gedenkfeier. In Rheinland-Pfalz und NRW waren bei der Katastrophe über 180 Menschen gestorben.
7: Wetter. Auch heute wird es wieder heiß mit bis zu 30 Grad. Und welcher Idiot hat sich bei so einem Wetter eine Erkältung geholt? Na, ich. Ist gar nicht mal so geil. Ist da draußen jemand, der sonst auch noch leidet? Gerade am Morgen die frische Luft, so um die 19 Grad, ist aber noch angenehm. Aber später wird sie eben wieder heiß und drückend. Sonne dabei, Wolken und kühler dann am Wochenende.
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7: Guten Morgen. Warum alle auf einmal ihre Wassermelonen im Tiefkühlfach lagern, das hört ihr gleich noch. Da kann man nämlich was richtig Geiles draus zaubern. Ist gerade so ein Social-Media-Trend. Schmeckt wohl gut. Teddy Swims jetzt aber erstmal. Mr. Know-It-All. Bei Energy immer die besten.

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1: Guten Morgen mit Energy. Ich sehe es momentan bei so vielen Paaren und ich kann es einfach nicht verstehen. Warum halten alle im Sommer bei übertriebenen Temperatur der Händchen? Das ist wirklich das Schlimmste. Ich kann noch so verliebt sein. Ich möchte keinen Körperkontakt. Ich möchte bestimmt nicht, wenn es 30 Grad hat, Händchen halten. Sorry, dass ich darüber komme. Irgendwie wie der Liebesgrinch. Aber wir haben eine Nachricht dazu von Nadine bekommen.
2: Guten Morgen, da ist die Nadine. Also wenn es so heiß ist, mein Partner und ich, geht gar nicht. Wir halten uns nicht die Händchen. Wir reichen uns dann den kleinen Finger zumindest. Geht's dann so. Das passt dann auch.
1: Ja, kleiner Finger ist eine gute Idee. Da könnte ich eventuell mitziehen. Und das kam noch von Tamara.
3: Hey Yase, wie wär's mit Handschellen? Dann könnt ihr eure Verbundenheit zeigen und müsst den anderen aber überhaupt nicht anfassen.
1: Ja.
3: Das wäre doch was für euch, oder?
1: Ihr macht mich fertig. Oder kennt ihr diese Socken für Pärchen? Jeder hat so eine Socke an mit so einem magnetischen Arm und die halten dann Händchen. Okay, jetzt geht's wahrscheinlich zu weit. Ihr ist Energy, immer die Besten.

Guten Morgen, vertraut mir mal und packt eure Wassermelone ins Eisfach. Energy, what's trending? Dann wird da nämlich ganz einfach Eis draus. Ist mal wieder ein virales Social-Media-Rezept am Start, aber es ist wirklich cool und easy. Ihr müsst nämlich eure Wassermelone einfach halbieren und dann legt die vor euch. Ihr macht dann mit einem Löffel oder vielleicht sogar habt ihr daheim so einen Eislöffel, so eine kleine Mulde in die Wassermelone und dann das Ganze einfrieren. Wenn sie gefroren ist, Wassermelone rausnehmen und in diese Mulde nach und nach ein bisschen Milch reinkippen und mit dem Löffel dann alles so zusammenkratzen und dann entsteht da langsam, was von der Konsistenz genauso aussieht wie Eiscreme. Richtig, richtig geil. Die Kollegen sind schon hier am Schwärmen. Ich werde es heute Nachmittag mal testen und wenn ihr es auch ausprobiert, könnt ihr mal Bescheid sagen, wie es so war. Hier ist Energy. Habt einen schönen Morgen.

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8: Der Landkreistag NRW begrüßt die geplante Erhöhung der Finanzmittel für die Kommunen als wichtigen Schritt. Die Landesregierung will den Anteil der Kommunen an den Steuereinnahmen ab 2027 um 0,5 Prozentpunkte erhöhen. Der Verband sieht darin ein Signal gegen die angespannte Finanzlage von Städten und Kreisen. Niedrigwasser bremst ThyssenKrupp Steel in Duisburg aus. Wegen der niedrigen Pegelstände hat der Stahlhersteller seine eigene Schifffahrt eingestellt. Für die Versorgung mit Rohstoffen mietet das Unternehmen nun Schiffe mit geringerem Tiefgang. Die Produktion soll damit weiter gesichert werden.
9: Wetter. Ich finde ja das Gute, dass die Nächte nicht so brüllend heiß sind. Also kurz mal gibt es schon immer Abkühlung, aber tagsüber wird es heute wieder heiß mit um die 30 Grad. Dazu Sonne und Wolken im Mix.
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9: Einen wunderschönen guten Morgen und jetzt überlegt mal, welcher Depp vielleicht bei dem Wetter, bei Sommerwetter und geilen Temperaturen sich eine Erkältung geholt hat. Natürlich ich, ist da draußen noch jemand, der mit mir leidet gerade, weil das ist wirklich, Sommererkältungen sind das Schlimmste. Vor allem, wenn es so heiß ist und man kommt gar nicht klar. Ich will nicht jammern. Doch, ich will jammern. Ich brauche ein bisschen Mitleid. Ich glaube, ich bin da wie die Männer. Die brauchen auch immer Mitleid, wenn sie erkältet sind. Kygo jetzt hier bei Energy, immer die besten neuen Hits.

0: Energy ist hier. 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
0: Laurenz ist mit am Start. Ich bin auch froh, weil ich bin gerade ein bisschen erkältet und am Schwächeln.
2: Hört man überhaupt gar nicht.
0: Dann erzähl du mal, übernimm mal meinen Job. Warum bist du hier?
2: Ich bin heute da, weil ich eine These vorstelle und du musst herausfinden, ob ich dich wieder kackendreist anlüge oder ob ich vielleicht ausnahmsweise mal die Wahrheit sage.
0: Okay, los.
2: Und heute geht's um Klospülungen. Ich behaupte nämlich, eine neue Klospülung wird in Australien mit Golfbällen getestet.
0: Ich habe vielleicht doch, weil so ein Golfball, der schwimmt doch oben auf. So ein Golfball runterzuspülen ist wahrscheinlich richtig, richtig schwer. Mhm. Und deswegen testen die das damit.
2: Okay, dann löse ich das Ganze mal auf. Ich habe behauptet, eine neue Klospülung wird in Australien mit Golfbällen getestet. Und das ist...
1: Fake.
2: Nee.
0: Der würde auch untergehen. Ping-Pong-Ball schwimmt auf, glaube ich.
2: Ja, pass auf. Das macht man in Malaysia.
0: Aha.
2: Da müssen 6 Golfbälle weggespült werden. Erst dann kriegt das Klo ein offizielles Go. In Australien wird die Spülung mit Telefonbüchern getestet. Da müssen einige Seiten speziell gefaltet und dann runtergespült werden.
0: Du erzählst mir Blödsinn.
2: Doch. Und dann denke ich wieder an meinen letzten Griechenland-Urlaub.
0: Ja.
2: Wo man noch nicht mal Klopapier... Also da gibt es immer so einen kleinen Eimer daneben.
0: Du darfst nicht spülen, ja. Das kenne ich auch. Schlimmster Moment.
2: Einen wunderschönen guten Morgen an dieser Stelle.

0: Guten Morgen, Energies hier.
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0: Bei der Fußball-WM ist Spanien jetzt im Finale. Also, falls ihr zur Arbeit kommt, vielleicht spanische Freunde habt oder spanische Kollegen, wundert euch nicht, wenn die übertrieben euphorisch heute sind. Das Team hat einfach mal gegen Frankreich mit 2:0 gewonnen. Heute Abend entscheidet sich dann, wer auch noch im Finale ist. England oder Frankreich geht wieder um 21 Uhr los. Die ARD und Magenta zeigen alles live. Und Autofahren mit Google Maps, nutzt ihr das auch? Das soll ein bisschen entspannter werden, denn in der 3D-Ansicht sollen Gebäude noch realistischer aussehen in Zukunft, damit man sich eben besser orientieren kann. Und was ich auch ganz gut finde, bei dem Update gibt es neue Ansagen, die sollen dann auch ein bisschen natürlicher

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1: Die Polizei ermittelt in NRW gegen 8 Justizbeamte aus der JVA Rheinbach. Sie sollen Häftlinge mit Drogen und Handys versorgt und dafür Geld bekommen haben. Sowohl die JVA als auch mehrere Wohnungen wurden durchsucht. Auch einige aktuelle und ehemalige Gefangene stehen im Fokus. Die Gefängnisleitung hatte den Fall angezeigt. Der Aeropark am Forschungsplatz Würselen-Aachen erhält weitere 20 Millionen Euro. Die Bezirksregierung Köln hat die Strukturmittel des Landeswirtschaftsministeriums bewilligt. Mit dem Geld sollen Straßen und technische Infrastruktur für weitere Firmen vorbereitet werden. Auf mehr als 60 Hektar sollen neue Jobs im Bereich klimafreundliche Luftfahrt entstehen.
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1: Im Studio Philipp Nützig. Spanien steht im WM-Finale. Sie bremsten Topfavorit Frankreich und Superstar Mbappé mit ihrer starken Defensive komplett aus und gewannen mit 2:0. Im zweiten Halbfinale wollen England und Argentinien heute nachziehen. Das Endspiel steigt dann am Sonntag. Der Iran-Krieg steuert womöglich auf die nächste Eskalationsstufe zu. US-Präsident Trump droht jetzt mit Angriffen auf Kraftwerken und Brücken, wenn Teheran nicht an den Verhandlungstisch zurückkehrt. Der Iran sagt wiederum, die USA haben mit ihrer Hafenblockade das gemeinsame Rahmenabkommen ruiniert. Sturm, Regen und Hagel haben vor allem in Süddeutschland für zahlreiche Einsätze gesorgt. Besonders betroffen war die Region um Nürnberg. Ein Mensch wurde dort von einem umstürzenden Baum verletzt. Straßen verwandelten sich teils in reißende Flüsse. Lebensmittel sind in Deutschland seit 2020 über ein Drittel teurer geworden. Das zeigen laut Rheinischer Post Zahlen des Landeswirtschaftsministeriums. Damit liegt der Anstieg weit über der allgemeinen Inflation. Besonders groß war der Preissprung bei Geflügel, Eiern und Milchprodukten.
2: Wetter. Wir werden auf jeden Fall heute viel Sonne sehen, dazwischen aber auch Wolken. Und es kann sein, dass mal ein bisschen Regen dabei ist bei einer Wolke. Ansonsten aber heiß wieder. Bis zu 30 Grad. Und so geht's weiter auch morgen. Am Wochenende dann aber nur noch knapp über 20.
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2: Guten Morgen. Habt ihr auch vor, mit dem Hund in Urlaub zu fahren? Dann gibt's eine Sache, die ihr unbedingt wissen müsst, die ihr unbedingt beachten müsst. Hört ihr gleich in einer knappen Viertelstunde hier. Jetzt geht's aber erstmal los, gleich noch mit Tiffany Harris. Und davor gibt's Bebe Rexha bei Energy. Immer die besten neuen Hits. Die

0: Guten Morgen. Die Ferien gehen los und die Tierheime sind voll. Es ist so krass und auch echt ein bisschen traurig. Was heißt ein bisschen? Es ist so traurig, dass immer mehr Menschen ihre Tiere kurz vor der Urlaubszeit einfach aussetzen. Immer mehr Hunde, Katzen und Kleintiere werden gefunden. Elke Sanz vom Tierheim Köln hat schon bei Bild gesagt, früher sind die Leute mit dem Thema Haustier noch irgendwie anders umgegangen.
1: Früher hat man dann einfach gesagt, dann fahre ich nicht in Urlaub, wenn ich keinen habe. Die Leute sind aber nicht mehr bereit zu verzichten. Also wenn sie jetzt merken, das funktioniert nicht. Die Leute schaffen sich auch schneller teilweise tatsächlich ein Tier an, weil mehr Leute sagen auch, es ist auch ein bisschen modern geworden, tierlieb zu sein.
0: Und man merkt auch, dass die ganzen Tierheime eben überlastet sind.
1: Wir könnten uns verdreifachen und wären immer noch voll. Und alle sagen, ja, aber ihr seid doch Tierheim ja zuständig. Aber wenn halt die Zahlen der Tierbesitzer zunehmen, dann müssten halt auch die Anzahl der Tierheime steigen. Und wer finanziert das Ganze? Das funktioniert nicht.
0: Also Tierpension, das wäre ja eine super Lösung für Leute, die in Urlaub wollen, aber Haustiere haben. Da kann man ja Tiere auch mal tageweise oder übers Wochenende hinbringen. Meine Schwester nutzt das auch immer. Das ist wirklich super. Und wenn ihr mit eurem Haustier in Urlaub wollt, dann gibt's eine Sache, die ihr unbedingt beachten müsst, vor allem wenn ihr mit dem Auto unterwegs seid. Was das ist, hört ihr gleich. Bei Energy jetzt aber erstmal immer die besten neuen Hits.

0: Guten Morgen. Bald geht's ab in den Urlaub, vielleicht mit den Haustieren. Wenn ihr im Auto unterwegs seid und eure Haustiere mit in den Urlaub nehmt, dann ist das auf jeden Fall schon mal eine super Sache, weil die gehören ja zur Familie dazu, die müssen mit am Start sein. Aber eine Sache sollte man unbedingt beachten jetzt in der Urlaubszeit mit dem Hund, der Katze oder wem auch immer. Thomas Mütter vom ADAC hat uns das gesagt.
1: Rechtlich gesehen gelten Haustiere als Ladung und müssen entsprechend gesichert werden. Besonders geeignet für den Haustiertransport sind stabile Transportboxen aus Kunststoff. Ja, und wenn man ein Tier nicht in einer Box sichern kann, dann bieten spezielle Sicherheitsgeschirre mit Gurtsystem eine gute Alternative.
0: Also passt auf, nicht, dass ihr am Ende irgendwie Ärger bekommt und der Urlaub versaut ist. Die Katze, der Hund, alle schön in die Box oder schön angeschnallt. 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
8: Die Polizei ermittelt in NRW gegen 8 Justizbeamte aus der JVA Rheinbach. Sie sollen Häftlinge mit Drogen und Handys versorgt und dafür Geld bekommen haben. Sowohl die JVA als auch mehrere Wohnungen wurden durchsucht. Auch einige aktuelle und ehemalige Gefangene stehen im Fokus. Die Gefängnisleitung hatte den Fall angezeigt. Der Aeropark am Forschungsplatz Würselen-Aachen erhält weitere 20 Millionen Euro. Die Bezirksregierung Köln hat die Strukturmittel des Landeswirtschaftsministeriums bewilligt. Mit dem Geld sollen Straßen und technische Infrastruktur für weitere Firmen vorbereitet werden. Auf mehr als 60 Hektar sollen neue Jobs im Bereich klimafreundliche Luftfahrt entstehen.
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9: Wetter hat auf jeden Fall heute wieder um die 30 Grad für uns. Und wer jetzt jammert und sagt, nee, zu heiß, ich will nicht mehr. Am Wochenende wird dann kühler, da so Mitte 20, da kann man mehr durchatmen.
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9: Guten Morgen, Bahnbaustellen. Das ist ja fast schon unser Hobby in Nordrhein-Westfalen. Was da jetzt für 2027 schon wieder angekündigt wurde und warum man da langsam Kopfschmerzen bekommt, hört ihr gleich in knapp so einer Viertelstunde. Jetzt erstmal Michael Patrick Kelly und davor Harry Styles bei Energy. Immer die besten.

0: Schönen guten Morgen, Energy ist hier für euch.
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0: Es geht weiter mit den großen Baustellen bei der Deutschen Bahn. Dieses Jahr wird im Herbst noch der Abschnitt zwischen Berlin und Lehrte bei Hannover gesperrt. Nächstes Jahr könnten dann vor allem die Baustellen im Ruhrgebiet Probleme machen. Der WDR berichtet, dass von Juli bis Oktober wohl der ganze Pott betroffen sein könnte. Und ich verstehe es, wenn jetzt alle so schreien, nein, weil man kann irgendwann einfach nicht mehr. Welchen Strecken genau gesperrt sind, das hat die Bahn noch nicht sagen können. Geht aber wohl um den Bereich Duisburg, Essen, Bochum, Dortmund. Und dann wollen immer mehr Menschen in Deutschland eine Klimaanlage haben. Bei der YouGov-Umfrage sagt gut jeder und jede Fünfte, ja, ist geplant, vor allem bei jüngeren Leuten wollen es sogar noch mehr. Haben wir ja aber gestern schon gehört, von jetzt auf gleich was einbauen lassen, geht schon mal gar nicht, weil die Betriebe dafür zu gut ausgebucht sind und die mobilen Klimaanlagen, die sind ja momentan ganz oft ausverkauft. Also wenn ihr irgendwo zu Hause noch eine rumstehen habt, könnt ihr, glaube ich, damit richtig Geld machen. Bei eBay Kleinanzeigen.

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11: Der Landkreistag NRW begrüßt die geplante Erhöhung der Finanzmittel für die Kommunen als wichtigen Schritt. Die Landesregierung will den Anteil der Kommunen an den Steuereinnahmen ab 2027 um 0,5 Prozentpunkte erhöhen. Der Verband sieht darin ein Signal gegen die angespannte Finanzlage von Städten und Kreisen. Niedrigwasser bremst ThyssenKrupp Steel in Duisburg aus. Wegen der niedrigen Pegelstände hat der Stahlhersteller seine eigene Schifffahrt eingestellt. Für die Versorgung mit Rohstoffen mietet das Unternehmen nun Schiffe mit geringerem Tiefgang. Die Produktion soll damit weiter gesichert werden.
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11: Im Studio Philipp Nützig. Der Top-Favorit ist raus. Im WM-Halbfinale hat Spanien Frankreich bezwungen. Die Franzosen verloren am Ende mit 0:2. Die Spanier ziehen dank ihrer starken Verteidigung mit nur einem Gegentor im ganzen Turnier ins Endspiel gegen England oder Argentinien. Heftige Unwetter mit Sturm, Regen und Hagel haben Teile Süddeutschlands getroffen. In Nürnberg wurde ein Mann durch einen umstürzenden Baum verletzt. Bei der Leitstelle gingen innerhalb weniger Stunden rund 3000 Notrufe ein. Auch heute warnt der Deutsche Wetterdienst vor allem am Alpenrand vor schweren Unwettern. Weniger Bürokratie in Deutschland. Um dieses Ziel zu erreichen, will die Bundesregierung heute weitere Maßnahmen auf den Weg bringen. Unter anderem geht es dabei um mehr Digitalisierung in Arztpraxen und Krankenhäusern. Ein historischer Moment an Europas Südspitze. Zwischen Spanien und Gibraltar fallen die Grenzkontrollen ab sofort weg. Nach 6,5 Jahren Brexit-Streit profitieren vor allem tausende Pendler, die täglich über die Grenze müssen. Gibraltar gehört seit mehr als 300 Jahren zu Großbritannien.
12: Wetter. Schöne Runde in die Sonne grinsen, das könnte heute auf jeden Fall. Sonne ist am Start, ein paar Wolken auch. Werte so bei um die 30. Und es soll aber auch kühler werden demnächst. So Richtung Wochenende sind wir dann nur noch bei um die 25 Grad teilweise. Also die Hitze jetzt noch genießen und Wochenende dann Abkühlung.
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12: Guten Morgen. Ich sehe immer mehr Pärchen in der Öffentlichkeit, die diese eine Sache bei der Hitze machen, die mich in den Wahnsinn treibt. Ich kann es nicht verstehen, warum man das tut, wie man das aushält. Was diese ganzen Paare da anstellen, das hört ihr gleich.

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1: Guten Morgen mit Energy. Ich sehe es momentan bei so vielen Paaren und ich kann es einfach nicht verstehen. Warum halten alle im Sommer bei übertriebenen Temperatur der Händchen? Das ist wirklich das Schlimmste. Ich kann noch so verliebt sein. Ich möchte keinen Körperkontakt. Ich möchte bestimmt nicht, wenn es 30 Grad hat, Händchen halten. Sorry, dass ich darüber komme. Irgendwie wieder Liebesgrinch. Aber wir haben eine Nachricht dazu von Nadine bekommen.
2: Guten Morgen, da ist die Nadine. Also wenn es so heiß ist, mein Partner und ich, geht gar nicht. Wir halten uns nicht die Händchen. Wir reichen uns dann den kleinen Finger zumindest. Geht's dann so. Das passt dann auch.
1: Ja, kleiner Finger ist eine gute Idee. Da könnte ich eventuell mitziehen. Und das kam noch von Tamara.
3: Hey Jase, wie wär's mit Handschellen? Dann könnt ihr eure Verbundenheit zeigen und müsst den anderen aber überhaupt nicht anfassen.
1: Ja.
3: Das wäre doch was für euch, oder?
1: Ihr macht mich fertig. Oder kennt ihr diese Socken für Pärchen? Jeder hat so eine Socke an mit so einem magnetischen Arm und die halten dann Händchen. Okay, jetzt geht's wahrscheinlich zu weit. Hier ist Energy.

Guten Morgen, vertraut mir mal und packt eure Wassermelone ins Eisfach. Dann wird da nämlich ganz einfach Eis draus. Ist mal wieder ein virales Social-Media-Rezept am Start, aber es ist wirklich cool und easy. Ihr müsst nämlich eure Wassermelone einfach halbieren und dann legt die vor euch. Ihr macht dann mit einem Löffel oder vielleicht sogar habt ihr daheim so einen Eislöffel, so eine kleine Mulde in die Wassermelone und dann das Ganze einfrieren. Wenn sie gefroren ist, Wassermelone rausnehmen und in diese Mulde nach und nach ein bisschen Milch reinkippen und mit dem Löffel dann alles so zusammenkratzen und dann entsteht da langsam, was von der Konsistenz genauso aussieht wie Eiscreme. Richtig, richtig geil. Die Kollegen sind schon hier am Schwärmen. Ich werde es heute Nachmittag mal testen und wenn ihr es auch ausprobiert, könnt ihr mal Bescheid sagen, wie es so war. Hier ist Energy. Habt einen schönen Morgen.

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14: Der Landkreistag NRW begrüßt die geplante Erhöhung der Finanzmittel für die Kommunen als wichtigen Schritt. Die Landesregierung will den Anteil der Kommunen an den Steuereinnahmen ab 2027 um 0,5 Prozentpunkte erhöhen. Der Verband sieht darin ein Signal gegen die angespannte Finanzlage von Städten und Kreisen. Niedrigwasser bremst ThyssenKrupp Steel in Duisburg aus. Wegen der niedrigen Pegelstände hat der Stahlhersteller seine eigene Schifffahrt eingestellt. Für die Versorgung mit Rohstoffen mietet das Unternehmen nun Schiffe mit geringerem Tiefgang. Die Produktion soll damit weiter gesichert werden.
15: Wetter. Ich finde ja das Gute, dass die Nächte nicht so brüllend heiß sind. Also kurz mal gibt es schon immer Abkühlung, aber tagsüber wird es heute wieder heiß mit um die 30 Grad. Dazu Sonne und Wolken im Mix.
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15: Guten Morgen. Gehört ihr auch zu den Menschen, die sich regelmäßig trotz Navi verfahren, einfach weil sie das Navi nicht checken? Wenn ja, Dann kommt was Neues bei Google Maps. Das soll alles so ein bisschen besser und einfacher machen. Was da geplant ist in einer knappen Viertelstunde. Und jetzt Juste, Jack Style und Jon bei Energy immer die besten.

0: Guten Morgen, Paruka will einfach bestes Festival. Oder allgemein ist der Vibe auf Festivals einfach ganz besonders. Und letztes Jahr ist sowas Schönes passiert, das wollte ich nochmal mit euch teilen. Da war nämlich Isabelle auf dem Festivalgelände unterwegs und hat bei nicht so geilem Wetter gesehen, dass jemand das Autofenster offen gelassen hat und hat ein Video dazu gemacht.
1: Mausi, du hast dein Fenster aufgelassen, aber in deinem Auto hattest du so eine coole Plane. Wir haben die jetzt einfach mal drüber gemacht. Wir hoffen, du siehst das Video, teilt das mal bitte, weil die Maus muss ihr Auto wiederfinden und dann vielleicht zumachen. Das wäre super über das ganze Wochenende.
0: Ist das nicht mega gewesen? Und wenn ihr jetzt sagt, genau den Vibe will ich, Paruka will, geht jetzt wieder los. Weze ist am Start, vielleicht ihr ja auch. Dann verlinkt uns, macht Fotos, Videos, sagt Bescheid und vielleicht laufen wir uns ja auch gegenseitig über den Weg. 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
0: Bei der Fußball-WM ist Spanien jetzt im Finale. Also, falls ihr zur Arbeit kommt, vielleicht spanische Freunde habt oder spanische Kollegen, wundert euch nicht, wenn die übertrieben euphorisch heute sind. Das Team hat einfach mal gegen Frankreich mit 2:0 gewonnen. Heute Abend entscheidet sich dann, wer auch noch im Finale ist. England oder Frankreich geht wieder um 21 Uhr los. Die ARD und Magenta zeigen alles live. Und Autofahren mit Google Maps, nutzt ihr das auch? Das soll ein bisschen entspannter werden, denn in der 3D-Ansicht sollen Gebäude noch realistischer aussehen in Zukunft, damit man sich eben besser orientieren kann. Und was ich auch ganz gut finde, bei dem Update gibt es neue Ansagen, die sollen dann auch ein bisschen natürlicher klingen, also als ob der Beifahrer sagen würde, also jetzt hier rechts und da vorne links. Und kurz vor eurem Ziel soll die Ansicht dann in Street View wechseln, damit ihr nochmal besser wisst, wo ihr gelandet seid. Und das Ganze soll jetzt nach und nach überall

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1: 5 Jahre nach der Flutkatastrophe fordert NRW mehr Schutz vor Extremwetter. Ministerpräsident Wüst sagt, ein stärkerer Klimaschutz sei die große Lehre aus dem Hochwasser. Im Landtag in Düsseldorf hat Bundespräsident Steinmeier gestern bei einer Gedenkstunde außerdem an die Opfer erinnert. 185 Menschen waren bei der Katastrophe 2021 ums Leben gekommen. Der Aeropark am Forschungsplatz Würselen-Aachen erhält weitere 20 Millionen Euro. Die Bezirksregierung Köln hat die Strukturmittel des Landeswirtschaftsministeriums bewilligt. Mit dem Geld sollen Straßen und technische Infrastruktur für weitere Firmen vorbereitet werden. Auf mehr als 60 Hektar sollen neue Jobs im Bereich klimafreundliche Luftfahrt entstehen.
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1: Im Studio Philipp Nützig. Spanien steht im WM-Finale. Sie bremsten Top-Favorit Frankreich und Superstar Mbappé mit ihrer starken Defensive komplett aus und gewannen mit 2:0. Im zweiten Halbfinale wollen England und Argentinien heute nachziehen. Das Endspiel steigt dann am Sonntag. Bürokratie abbauen. Das hat sich die schwarz-rote Bundesregierung ja von Anfang an auf die Fahnen geschrieben. Und heute soll da das nächste Maßnahmenpaket beschlossen werden. Laut Digitalminister Wildberger sollen Bürger und Unternehmen dadurch um 600 Millionen Euro entlastet werden. Sturm, Regen und Hagel haben vor allem in Süddeutschland für zahlreiche Einsätze gesorgt. Besonders betroffen war die Region um Nürnberg. Ein Mensch wurde dort von einem umstürzenden Baum verletzt. Straßen verwandelten sich teils in reißende Flüsse. Lebensmittel sind in Deutschland seit 2020 über ein Drittel teurer geworden. Das zeigen laut Rheinischer Post Zahlen des Landeswirtschaftsministeriums. Damit liegt der Anstieg weit über der allgemeinen Inflation. Besonders groß war der Preissprung bei Geflügel, Eiern und Milchprodukten.
2: Wetter. Wir werden auf jeden Fall heute viel Sonne sehen, dazwischen aber auch Wolken. Und es kann sein, dass mal ein bisschen Regen dabei ist bei einer Wolke. Ansonsten aber heiß wieder. Bis zu 30 Grad. Und so geht's weiter auch morgen. Am Wochenende dann aber nur noch knapp über 20.
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2: Guten Morgen. Also unsere Jalousien hier in dem Bürogebäude spinnen komplett. Die fahren den ganzen Tag über oder den ganzen Morgen über. Das machen sie regelmäßig rauf und runter. Ich bin wirklich in einem Irrenhaus hier gefangen. Ich hoffe, bei euch im Büro läuft es heute besser. Bibi Rexha jetzt auch mit dabei. 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
0: Neue Hits packen wir hier zusammen aus und Wiz, the MC, der hat mir was voraus, was ich unbedingt schon die ganze Zeit will, und zwar Grills. Wenn ich das bei irgendjemandem sehe, also hier quasi diese Zahnspange in Gold oder Silber, die geil aussieht, dann feiere ich es immer sehr, aber ich bin zu geizig, mir sowas machen zu lassen, weil ich glaube, es kostet richtig Geld. Bei anderen feiere ich es sehr. Wiz, the MC, jetzt mit Falling Stars, ganz neu hier bei Energy, immer die besten neuen Hits.

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6: 5 Jahre nach der Flutkatastrophe fordert NRW mehr Schutz vor Extremwetter. Ministerpräsident Wüst sagt, ein stärkerer Klimaschutz sei die große Lehre aus dem Hochwasser. Im Landtag in Düsseldorf hat Bundespräsident Steinmeier gestern bei einer Gedenkstunde außerdem an die Opfer erinnert. 185 Menschen waren bei der Katastrophe 2021 ums Leben gekommen. Der Aeropark am Forschungsplatz Bürselen-Aachen erhält weitere 20 Millionen Euro. Die Bezirksregierung Köln hat die Strukturmittel des Landeswirtschaftsministeriums bewilligt. Mit dem Geld sollen Straßen und technische Infrastruktur für weitere Firmen vorbereitet werden. Auf mehr als 60 Hektar sollen neue Jobs im Bereich klimafreundliche Luftfahrt entstehen.
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7: Wetter hat auf jeden Fall heute wieder um die 30 Grad für uns. Und wer jetzt jammert und sagt, nee, zu heiß, ich will nicht mehr. Am Wochenende wird dann kühler, da so Mitte 20, da kann man mehr durchatmen.
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7: Guten Morgen. Wenn ihr sagt, es ist zu heiß bei dem Wetter, dann gut, wenn ihr in Düsseldorf seid, dann könnt ihr mal auf dem Kirchplatz vorbeischauen. Da steht nämlich diese Anlage, diesen Wassernebel versprüht. Das ist so geil, so ein gutes Gefühl, bei der Hitze da durchzulaufen. Erfrischt auf jeden Fall. Und Olivia Dean jetzt bei Energy immer die besten neuen Hits.

0: schon. Einen schönen guten Morgen, Energy ist hier für euch.
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0: Es geht weiter mit den großen Baustellen bei der Deutschen Bahn. Dieses Jahr wird im Herbst noch der Abschnitt zwischen Berlin und Lehrte bei Hannover gesperrt. Nächstes Jahr könnten dann vor allem die Baustellen im Ruhrgebiet Probleme machen. Der WDR berichtet, dass von Juli bis Oktober wohl der ganze Pott betroffen sein könnte. Und ich verstehe es, wenn jetzt alle so schreien, nein, man kann irgendwann einfach nicht mehr. Welchen Strecken genau gesperrt sind, das hat die Bahn noch nicht sagen können. Geht aber wohl um den Bereich Duisburg, Essen, Bochum, Dortmund. Und dann wollen immer mehr Menschen in Deutschland eine Klimaanlage haben. Bei der YouGov-Umfrage sagt gut jeder und jede Fünfte, ja, ist geplant, vor allem bei jüngeren Leuten wollen es sogar noch mehr. Haben wir ja aber gestern schon gehört, von jetzt auf gleich was einbauen lassen, geht schon mal gar nicht, weil die Betriebe dafür zu gut ausgebucht sind und die mobilen Klimaanlagen, die sind ja momentan ganz oft ausverkauft. Also wenn ihr irgendwo zu Hause noch eine rumstehen habt, könnt ihr, glaube ich, damit richtig Geld machen. Bei eBay Kleinanzeigen und Co. Nee, heißt ja jetzt nur noch Kleinanzeigen. Ach, keine Ahnung, ihr wisst, was ich meine. Hier ist Energy. Schönen guten Morgen.
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1: Freunde, der Sommer ist da und ihr auch. Das ist ja schon mal perfekt. 10 Hits am Stück sind auch da und ich bin auch da. Ich bin Felina. Hi, und wir machen uns hier gleich richtig eine kleine Sommerlichkeit in die Ohren rein. The Bowser Magnetic. Geile neue Single hören wir uns gleich an. In guten 10 Minuten jetzt Tame Impala und Jenny.
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Jungs, hier fühlen sich nochmal an wie richtig frischer Wind im EDM. Electronic Dance Music profitiert komplett von The Bowser. Drei Jungs aus Norwegen, die irgendwie nochmal einen ganz eigenen Blick auf Musik haben und auch ganz, ganz viele richtige Instrumente immer mit einbauen, weil sie wollen, dass es nicht so programmiert alles klingt, was da am Ende bei rauskommt. Und ich liebe, was da passiert. Magnetic jetzt für euch bei Energy.

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9: Der Landkreistag NRW begrüßt die geplante Erhöhung der Finanzmittel für die Kommunen als wichtigen Schritt. Die Landesregierung will den Anteil der Kommunen an den Steuereinnahmen ab 2027 um 0,5 Prozentpunkte erhöhen. Der Verband sieht darin ein Signal gegen die angespannte Finanzlage von Städten und Kreisen. Niedrigwasser bremst ThyssenKrupp Steel in Duisburg aus. Wegen der niedrigen Pegelstände hat der Stahlhersteller seine eigene Schifffahrt eingestellt. Für die Versorgung mit Rohstoffen mietet das Unternehmen nun Schiffe mit geringerem Tiefgang. Die Produktion soll damit weiter gesichert werden.
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9: Im Studio Philipp Nützig. Weniger Bürokratie in Deutschland. Um dieses Ziel zu erreichen, will die Bundesregierung heute weitere Maßnahmen auf den Weg bringen. Unter anderem geht es dabei um mehr Digitalisierung in Arztpraxen und Krankenhäusern. Sturm, Regen und Hagel haben vor allem in Süddeutschland für zahlreiche Einsätze gesorgt. Besonders betroffen waren die Regionen Nürnberg und Reutling. Ein Mensch wurde von einem umstürzenden Baum verletzt. Straßen verwandelten sich teils in reißende Flüsse. Der Iran-Krieg steuert womöglich auf die nächste Eskalationsstufe zu. US-Präsident Trump droht jetzt mit Angriffen auf Kraftwerken und Brücken, wenn Teheran nicht an den Verhandlungstisch zurückkehrt. Der Iran sagt wiederum, die USA haben mit ihrer Hafenblockade das gemeinsame Rahmenabkommen ruiniert. Titelverteidiger Argentinien trifft heute im 2. WM-Halbfinale auf England. Zwischen beiden Ländern gab es schon legendäre WM-Duelle. Diego Maradonas Hand Gottes 1986 zum Beispiel. Im Endspiel wartet Europameister Spanien.

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Alles Gute nachträglich. Energy Star Milo hatte gestern gerade erst Geburtstag und ist deswegen Sternzeichen Krebs und halt auch wieder ein Jahr älter geworden. Er singt aber gerade davon, dass er für immer jung bleiben will, ist dafür sehr viel vegan und vegetarisch, weil er sagt, das hält mich so von innen fit. Schöne Idee. Forever Young, seine aktuelle Single, gibt's jetzt hier für euch zusammen mit DJ Licious bei Energy immer die besten neuen Hits.

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1: 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An eurem Mittwochvormittag. Toll, dass ihr dabei seid. Ich bin's, Felina. Hi. Und wir machen weiter in den 10 Hits am Stück. Die laufen hier ja gerade. Gleich mit der aktuellen Single von Gracie Abrams. Und jetzt gibt's Alex Warren.

spannende Woche für Energy Star Gracie Abrams. Am Freitag kommt ihr neues Album Daughter from Hell. Und sie hat ja zum Beispiel auch Support gespielt auf der Eras Tour bei Taylor Swift. Und daraus hat sie eine bestimmte Sache mitgenommen. Nämlich, dass wenn was richtig blöd läuft im Leben, ja, also sie sich über jemand ärgert oder sie am liebsten heulen würde, sie diese ganzen Emotionen nimmt und die auf jeden Fall aufschreibt und einen Song draus macht, hat sie von der Queen Taylor Swift gelernt. Und ich sag mal, die Songs sind großartig, die dabei rauskommen. Hit the Wall aus dem neuen Album, das am Freitag kommen wird, jetzt für euch bei Energy über die besten neuen Hits.

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10: 5 Jahre nach der Flutkatastrophe fordert NRW mehr Schutz vor Extremwetter. Ministerpräsident Wüst sagt, ein stärkerer Klimaschutz sei die große Lehre aus dem Hochwasser. Im Landtag in Düsseldorf hat Bundespräsident Steinmeier gestern bei einer Gedenkstunde außerdem an die Opfer erinnert. 185 Menschen waren bei der Katastrophe 2021 ums Leben gekommen. Der Aeropark am Forschungsplatz Würselen-Aachen erhält weitere 20 Millionen Euro. Die Bezirksregierung Köln hat die Strukturmittel des Landeswirtschaftsministeriums bewilligt. Mit dem Geld sollen Straßen und technische Infrastruktur für weitere Firmen vorbereitet werden. Auf mehr als 60 Hektar sollen neue Jobs im Bereich klimafreundliche Luftfahrt entstehen.
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10: Im Studio Philipp Nützig. Bürokratie abbauen. Das hat sich die schwarz-rote Bundesregierung ja von Anfang an auf die Fahnen geschrieben. Und heute soll da das nächste Maßnahmenpaket beschlossen werden. Laut Digitalminister Wildberger sollen Bürger und Unternehmen dadurch um 600 Millionen Euro entlastet werden. Heftige Unwetter mit Sturmregen und Hagel haben Teile Süddeutschlands getroffen. In Nürnberg wurde ein Mensch durch einen umstürzenden Baum verletzt. In Reutlingen war der Strom komplett weg. Straßen wurden überflutet. Auch heute warnt der Deutsche Wetterdienst vor allem am Alpenrand vor schweren Unwettern. Eine große Schweinemastanlage ist in der Nacht in Sachsen-Anhalt abgebrannt. Nach ersten Schätzungen sind dabei rund 20.000 Schweine gestorben. Einige konnten noch aus den Flammen gerettet werden. Auch 4 Feuerwehrleute wurden bei dem Einsatz in Coswig verletzt. Wer folgt Spanien ins Finale der Fußball-WM? Heute treffen Titelverteidiger Argentinien und England im zweiten Halbfinale aufeinander. Beide Teams taten sich in der K.O.-Phase bislang oft schwer. Anstoß ist um 21 Uhr.
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crazy. Absolut crazy, was jetzt hier bei Energy passiert. Aura Dione mit I Will Love You Monday. Was ein Ohrwurm, was ein Ultra-Hit, ja? Und ist ja auch wirklich ein geiles Ding. Aber wusstet ihr, kleiner Fun Fact, dass, ich glaube, es ist die dritte Strophe, da singt auf einmal ein Typ auf jeden Fall. Und diese männliche Stimme gehört einfach Lou Bega. Das ist der Typ von Mambo Number 5. Der hat hier in diesem Song auch nochmal mitgemacht. Also könnt ihr mal drauf hören, ob ihr ihn erkennt an der Stimme. Aura Dione, I Will Love You Monday, jetzt bei Energy.

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1: Uhr haben wir es, also ganz genau Mittwochmittag und wir sind auch noch mittendrin in den 10 Hits am Stück. Da kommt doch alles zusammen, ist doch perfekt und wir machen hier gleich weiter mit der aktuellen Single von Michael Schulte in guten 10 Minuten. Jetzt Teddy Swims und ich bin Felina. Hi, toll, dass ihr dabei seid.
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Mittwoch, Mittag und auch noch mittendrin in den 10 ins Stück. Ich komme nicht drüber hinweg, der passt ja wirklich gerade alles zusammen. Das ist wie wenn ein neuer Monat auf Montag anfängt oder wenn man Papier faltet und man genau Eck auf Eck trifft. Und

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14: Der Landkreistag NRW begrüßt die geplante Erhöhung der Finanzmittel für die Kommunen als wichtigen Schritt. Die Landesregierung will den Anteil der Kommunen an den Steuereinnahmen ab 2027 um 0,5 Prozentpunkte erhöhen. Der Verband sieht darin ein Signal gegen die angespannte Finanzlage von Städten und Kreisen. Niedrigwasser bremst ThyssenKrupp Steel in Duisburg aus. Wegen der niedrigen Pegelstände hat der Stahlhersteller seine eigene Schifffahrt eingestellt. Für die Versorgung mit Rohstoffen mietet das Unternehmen nun Schiffe mit geringerem Tiefgang. Die Produktion soll damit weiter gesichert werden.
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14: Im Studio Philipp Nützig. Die klassische Überweisung auf Papier beim Arzt, der rosa Zettel soll verschwinden. Das hat Bundesdigitalminister Wildberger in der ARD angekündigt. Künftig soll alles digital laufen. Weitere Maßnahmen zum Bürokratieabbau werden in diesen Minuten vorgestellt. Sturm, Regen und Hagel haben vor allem in Süddeutschland für zahlreiche Einsätze gesorgt. Besonders betroffen waren die Regionen Nürnberg und Reutling. Ein Mensch wurde von einem umstürzenden Baum verletzt. Straßen verwandelten sich teils in reißende Flüsse. Die Schufa speichert offenbar Millionen alte Verbraucherdaten länger als bislang bekannt. Dafür nutzt die Auskunftei eine Art Schattendatenbank, zeigen Recherchen unter anderem der Süddeutschen Zeitung. Die Schufa meint, alles ist rechtens, die Infos seien für Tests. Verbraucherschützer warnen vor möglichem Datenmissbrauch. Es dürfte eines der brisantesten Spiele dieser Fußball-WM sein. Heute treffen England und Argentinien im Halbfinale aufeinander. Nach dem Falklandkrieg Anfang der 80er hatte es bei Duellen immer wieder Ausschreitungen gegeben. Die Polizei in Atlanta ist in Alarmbereitschaft. Der Gewinner trifft im Endspiel auf Spanien.
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0: Seid ihr richtig krasse Disney-Fans? Ja? Dann beweist es mir. Hab ein Quiz für uns vorbereitet hier bei Energy. Einen wunderschönen Mittwoch euch. Ja, ich habe für euch ein Zitat rausgesucht aus einem sehr bekannten Disney-Film. Und ihr ratet mal kurz, mit welcher das ist, ja? Also, Zitat lautet: Manchmal sehen wir nur, wie verschieden Menschen sind. Aber wenn wir nur genau genug hinschauen, dann sehen wir, wie ähnlich wir uns eigentlich sind. Aus welchem Disney-Film ist das? Gibt auch eine Serie dazu, eine Zeichentrickserie. Habe ich sehr gerne als Kind geguckt. Gibt auch mittlerweile eine Realverfilmung dieses Films mit Will Smith in der Rolle als Genie. Es ist tatsächlich Aladdin und Ersatzstand von Prinzessin Jasmin. Wenn ihr sagt, ja, Felina, das wusste ich ab Sekunde 1, mein Gott, dann habe ich was für euch.
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ein gutes Ohr für Mallorca? Könnt ihr raushören, wenn es Mallorca ist? Könnt ihr ja mal testen, denn die neue Single von Gentleman featuring Michael Patrick Kelly, Wildfire, ist auf seinem neuen Album drauf und das wiederum hat er aufgenommen in Miami, Jamaica und Mallorca. Und gerade auf Mallorca sind die meisten Vocals entstanden und da könnt ihr ja mal reinhören und euch mal ein bisschen reinfühlen. Mit der aktuellen Single geht's jetzt emotional, sag ich mal, nach Mallorca. Hier bei Energy über die besten neuen Hits, Gentleman und Michael Patrick Kelly, Wildfire.

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1: 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Denkt mal dran, dass ihr heute noch Mittagspause machen wolltet. Wäre gerade eine gute Zeit dafür. Schön, dass ihr am Start seid. Die 10 jetzt am Stück laufen hier ja auch gerade. Ich bin's, Felina. Hi, und wir machen weiter mit der neuen Single von Nico Santos hier in guten 10 Minuten. Und jetzt Alex

vom Animateur im Robinson Club zu Deutschlands erfolgreichsten Singer, Songwriter, Popstar, was auch immer. Nico Santos, den habe ich jetzt hier für euch. Hat wirklich mal so als Animateur in einem Robinson Club angefangen. Ein Glück ging das ganz, ganz schnell weiter für ihn, denn dann haben wir mehr von ihm. Und zwar hier jetzt für euch im Radio zum Beispiel seine aktuelle Single Why Don't You Stay bei Energy. Immer die besten neuen Hits.

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17: Der Aeropark am Forschungsplatz Würselen-Aachen erhält weitere 20 Millionen Euro. Die Bezirksregierung Köln hat die Strukturmittel des Landeswirtschaftsministeriums bewilligt. Mit dem Geld sollen Straßen und technische Infrastruktur für weitere Firmen vorbereitet werden. Auf mehr als 60 Hektar sollen neue Jobs im Bereich klimafreundliche Luftfahrt entstehen. Die Polizei ermittelt in NRW gegen 8 Justizbeamte aus der JVA Rheinbach. Sie sollen Häftlinge mit Drogen und Handys versorgt und dafür Geld bekommen haben. Sowohl die JVA als auch mehrere Wohnungen wurden durchsucht. Auch einige aktuelle und ehemalige Gefangene stehen im Fokus. Die Gefängnisleitung hatte den Fall angezeigt.
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17: Im Studio Philipp Nützig. Mehr Digitalisierung, weniger Bürokratie. Die Bundesregierung hat ein neues Maßnahmenpaket beschlossen. Davon soll vor allem der Gesundheitsbereich profitieren. Unter anderem soll der rosa Überweisungsschein beim Arzt digital werden. Termine sollen außerdem über die elektronische Patientenakte gebucht werden können. Heftige Unwetter mit Sturmregen und Hagel haben Teile Süddeutschlands getroffen. In Nürnberg wurde ein Mensch durch einen umstürzenden Baum verletzt. In Reutlingen war der Strom komplett weg. Straßen wurden überflutet. Auch heute warnt der Deutsche Wetterdienst vor allem am Alpenrand vor schweren Unwettern. Eine große Schweinemastanlage ist in der Nacht in Sachsen-Anhalt abgebrannt. Nach ersten Schätzungen sind dabei rund 20.000 Schweine gestorben. Einige konnten noch aus den Flammen gerettet werden. Auch 4 Feuerwehrleute wurden bei dem Einsatz in Coswig verletzt. Wer folgt Spanien ins Finale der Fußball-WM? Heute treffen Titelverteidiger Argentinien und England im zweiten Halbfinale aufeinander. Beide Teams taten sich in der K.O.-Phase bislang oft schwer. Anstoß ist um 21 Uhr.
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an den Soundtrack von Grey's Anatomy denkt, so die ganz dollen Klassiker, ne, dann habt ihr wahrscheinlich eher so Balladen im Kopf wie If I Lie Here oder How to Save a Life oder sowas, ne? Klar, haben wir alles im Kopf, aber auch dieser Song hier ist Teil des typischen Grey's Anatomy Soundtracks. Niles Barkley mit Crazy jetzt für euch bei Energy.

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1: Rutschen rein in den Mittwochnachmittag und das zusammen mit den Singles am Stück. Hallo, hallo, ich bin's Felina und wir machen hier gleich weiter mit der aktuellen Single von Fastboy in guten 10 Minuten. Jetzt Taylor Swift mit Elizabeth Taylor.
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Falls eine kleine Sache im Alltag, da treiben euch andere Menschen mit ihrem Verhalten in den Wahnsinn. Ja, oder? Bei mir ist es, wenn sich Leute nicht richtig verhalten auf der Rolltreppe. Oh Gott. Rechts stehen, links Platz lassen, um dran vorbeizugehen. Ich rede nicht von Leuten, die jetzt nicht anders können, weil die da irgendwas Krasses transportieren oder weil die irgendwie, weiß ich nicht, eine Krücke dabei haben oder so. Euch meine ich nicht. Ich meine die Leute, die da einfach gedankenlos rumstehen und den Weg blockieren für die Leute, die immer zu spät dran sind, wie zum Beispiel mich. Fastboy, den Jungs geht's ganz genauso. Die packen obendrauf noch die Laufbänder am Flughafen, weil die sind auch dafür da, schneller voranzukommen und nicht, weil man faul ist so. Und jetzt machen wir aber was Schönes. Fastboy nämlich mit ihrer aktuellen Single Beautiful Life bei Energy immer die besten neuen Hits.

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8: Der Aeropark am Forschungsplatz Bürselen Aachen erhält weitere 20 Millionen Euro. Die Bezirksregierung Köln hat die Strukturmittel des Landeswirtschaftsministeriums bewilligt. Mit dem Geld sollen Straßen und technische Infrastruktur für weitere Firmen vorbereitet werden. Auf mehr als 60 Hektar sollen neue Jobs im Bereich klimafreundliche Luftfahrt entstehen. Die Polizei ermittelt in NRW gegen 8 Justizbeamte aus der JVA Rheinbach. Sie sollen Häftlinge mit Drogen und Handys versorgt und dafür Geld bekommen haben. Sowohl die JVA als auch mehrere Wohnungen wurden durchsucht. Auch einige aktuelle und ehemalige Gefangene stehen im Fokus. Die Gefängnisleitung hatte den Fall angezeigt.
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8: Im Studio Philipp Nützig. Mehr Digitalisierung, weniger Bürokratie. Die Bundesregierung hat ein neues Maßnahmenpaket beschlossen. Davon soll vor allem der Gesundheitsbereich profitieren. Unter anderem soll der rosa Überweisungsschein beim Arzt digital werden. Termine sollen außerdem über die elektronische Patientenakte gebucht werden können. Heftige Unwetter mit Sturm, Regen und Hagel haben Teile Süddeutschlands getroffen. In Nürnberg wurde ein Mensch durch einen umstürzenden Baum verletzt. In Reutlingen war der Strom komplett weg. Straßen wurden überflutet. Auch heute warnt der Deutsche Wetterdienst vor allem am Alpenrand vor schweren Unwettern. Eine große Schweinemastanlage ist in der Nacht in Sachsen-Anhalt abgebrannt. Nach ersten Schätzungen sind dabei rund 20.000 Schweine gestorben. Einige konnten noch aus den Flammen gerettet werden. Auch 4 Feuerwehrleute wurden bei dem Einsatz in Coswig verletzt. Wer folgt Spanien ins Finale der Fußball-WM? Heute treffen Titelverteidiger Argentinien und England im zweiten Halbfinale aufeinander. Beide Teams taten sich in der K.O.-Phase bislang oft schwer. Anstoß ist um 21 Uhr.
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eigentlich emotional bin ich jetzt gerade schon zum Sonnenuntergang an einem See und gucke da so drauf und habe einfach eine gute Zeit. Und das funktioniert bei mir jedes Mal mit der neuen Single von Austies, The Art of Letting Go. Habe ich genau dieses Gefühl jedes Mal. Und falls ihr ein bisschen noch Zeit überbrücken müsst, bis ihr am See den Sonnenuntergang genießen könnt, dann checkt so lange mal ihr Insta aus. Die ist nämlich sehr, sehr funny auf Insta. Lässt zum Beispiel ihren Boyfriend alte Klamotten von sich anprobieren und hat vor allem auch gerade ein kleines Baby bekommen. Also es ist komplettes Entertainment. Jetzt für euch bei Energy mal die besten neuen Hits aus dies.

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1: Wir starten rein in den Mittwochnachmittag natürlich einmal mit mir, Vivi, und mit richtig guter Mucke. Gleich habe ich einen meiner Favorites hier für euch, nämlich Ugel mit Moving to the Sun. Jetzt geht's weiter mit Milo. Macht euch einen schönen Mittwoch.
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einmal im Leben würde ich gerne mal mit Ugel auf Tour sein, weil der hat immer die geilsten Dinge am Start. Er sagt, wenn er auf Tour ist, braucht er ganz viel Wasser, viele Früchte und Sushi. Toll, toll, toll. Und allen Alkohol der Welt, sagt er. Aber nicht für sich selber, sondern für seine GästInnen. Weil wenn er unterwegs ist, dann trinkt er gar nichts. Auch krass als DJ, ne? Würde man gar nicht erwarten. Ugel hört ihr jetzt mit Move Into The Sun hier auf Energy immer die besten neuen Hits für euch.

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7: Der Düsseldorfer Zoll hat über 600 Kilogramm medizinisches Marihuana vernichtet. Das Gras liegt schon seit Jahren in den Lagern des Zolls. Es wurde bereits 2023 beschlagnahmt, obwohl alle gültigen Papiere vorlagen. Allerdings konnte der Importeur die Einfuhrsteuer nicht mehr bezahlen. Wegen des langen Insolvenzverfahrens wurde die Ladung erst jetzt verbrannt. Schulleitungen und Lehrkräfte in NRW dürfen sich künftig auf mehr Geld freuen. Die Landesregierung plant dafür mehr Geld im kommenden Haushalt ein. Vor allem soll die Bezahlung von Fachleitungen verbessert werden. Auch das Gehalt von Schulleiterinnen und Schulleitern von Grund- und Hauptschulen soll steigen.
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7: Im Studio Gisa Weber. Mit einem neuen Maßnahmenpaket will die Bundesregierung der Bürokratie an den Kragen. Unter anderem sollen Gespräche mit dem Jobcenter künftig auch per Videocall möglich sein. Und E-Autofahrer brauchen die grüne Umweltplakette nicht mehr. Bundestag und Bundesrat müssen den Plänen noch zustimmen. Bei der Produktion von militärischen Drohnen will die EU vom Know-how der Ukraine profitieren. Eine entsprechende Vereinbarung ist jetzt unterzeichnet worden. Die Ukraine bringe das Wissen, Europa industrielle Möglichkeiten, so EU-Kommissionschefin von der Leyen bei einem Besuch in Kiew. Der Iran-Krieg steuert womöglich auf die nächste Eskalationsstufe zu. US-Präsident Trump droht jetzt mit Angriffen auf Kraftwerken und Brücken, wenn Teheran nicht an den Verhandlungstisch zurückkehrt. Der Iran wiederum sagt, die USA haben mit ihrer Hafenblockade das gemeinsame Rahmenabkommen ruiniert. Titelverteidiger Argentinien trifft heute im zweiten Halbfinale der Fußball-WM auf England. Zwischen beiden Ländern gab es schon legendäre WM-Duelle. Diego Maradonas Handtor, die Hand Gottes 1986 oder die rote Karte für David Beckham 98. Im Endspiel wartet Europameister Spanien.
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0: Leute, nur noch dreimal schlafen, dann wird richtig heftigst abgefeiert. Energies an, immer die besten neuen Hits mit mir, Vivi. Ey, am Wochenende ist es schon soweit, da ist das Lollapalooza in Berlin im Olympiastadion und ich werde natürlich dabei sein. Also das lasse ich mir auf gar keinen Fall entgehen. Pitbull ist am Start, Sour Larsen ist am Start, aber auch zum Beispiel Lorde, auf die freue ich mich ganz besonders. Sie wird natürlich Songs von ihrem neuen Album spielen, ganz klar, aber ich hoffe ja mal, und die Chancen stehen nicht schlecht, dass sie auch ein paar alte Banger raushaut, wie diesen hier. Toll, habe ich jetzt schon Gänsehaut. 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
1: Hyaluron, Botox, Liftings, hilft alles nichts, alt werden wir trotzdem. Was euch wirklich jung hält, nicht nur äußerlich, sondern auch im Kopf, das hört ihr gleich zusammen mit einem neuen Track von Milo, Forever Young, gibt's in 10 Minuten und weiter geht's jetzt mit Tame Impala.

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Alles Gute nachträglich an Energy-Star Milo. Der ist gestern 45 Jahre alt geworden, sieht überhaupt gar nicht so aus. Und er sagt, sein Trick ist auf jeden Fall gesunde Ernährung. Also er ernährt sich größtenteils vegetarisch oder vegan. Und natürlich alles frisch und bio und regional. Das hilft, um jung zu bleiben. Und passend zu diesem Thema hört ihr jetzt Forever Young von Milo und DJ Licious hier auf Energy.

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12: Ein weiterer Castor-Transport von Jülich ins Münsterland ist ohne Probleme über die Bühne gegangen. Es gab kleinere Kundgebungen, aber alles verlief störungsfrei, heißt es von der Polizei. In der Nacht erreichte der Konvoi mit den Behältern mit hochradioaktivem Material das Zwischenlager in Ahaus. 7 dieser Castor-Transporte gab es seit März in NRW. Beamte mit mindestens 3 Kindern bekommen in NRW rückwirkend keine höheren Familienzuschläge. Das hat das Oberverwaltungsgericht entschieden. Die Ansprüche müssen im betreffenden Jahr geltend gemacht werden, so das Gericht. Eine Revision wurde nicht zugelassen. Den Klägern bleibt noch der Gang vors Bundesverwaltungsgericht.
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12: Im Studio Gisa Weber. Der Überweisungsschein beim Arzt soll digital werden, der Perso künftig online beantragt werden können. Die Bundesregierung hat ein großes Maßnahmenpaket zum Bürokratieabbau auf den Weg gebracht. Auch Unternehmen sollen entlastet werden, indem zahlreiche Berichtspflichten wegfallen. Die Koalition hat Tritt gefasst und wichtige Reformen auf den Weg gebracht. So hat Kanzler Merz die Arbeit seiner Regierung bei der traditionellen Sommerpressekonferenz in Berlin verteidigt. Die weiter schlechten Umfragewerte seien für ihn ein Ansporn für die Zukunft. Das Interesse an der Bundeswehr ist gestiegen. Sowohl bei der Zahl der Bewerber als auch bei den Neueinstellungen gab es im Juni ein deutliches Plus im Vergleich zum Juni im letzten Jahr. In den nächsten 10 Jahren soll die Bundeswehr ja um mehrere 10.000 Soldaten wachsen. Wer folgt Spanien ins Finale der Fußball-WM? Heute treffen Titelverteidiger Argentinien und England im 2. Halbfinale aufeinander. Es dürfte ein Duell auf Augenhöhe werden. Beide Teams taten sich in der K.O.-Phase aber bislang oft schwer. Anstoß in Atlanta ist um 21 Uhr unserer Zeit.

0: Warum ein goldenes Händchen haben gar nicht mal so gut ist, das klären wir jetzt hier.
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0: Jede Woche besprechen wir hier eine Redewendung oder ein Sprichwort. Und heute gibt's eine ganz besondere Ausgabe, denn morgen kommt wahrscheinlich der Film des Jahres in die Kinos. Odyssee mit Starbesetzung, Zendaya, Tom Holland, Robert Pattinson. Regie geführt hat kein geringerer als Christopher Nolan. Und wie der Titel schon verrät, geht es um das antike Griechenland bzw. griechische Mythologie. Und deswegen habe ich jetzt mal geguckt, welche Redewendungen kommen denn noch aus dieser Zeit. Zum Beispiel die Büchse der Pandora öffnen oder auch Sisyphos-Arbeit leisten. Das ist ja alles ganz logisch. Aber viel unerwarteter war für mich, ein goldenes Händchen haben. Kommt auch aus dem antiken Griechenland. Da ist die Geschichte wie folgt. Es gab einen griechischen König namens Midas. Der wollte reicher sein als alle anderen. Und durch eine Intrige hat er Dionysos, also den Gott des Weines, dazu gebracht, ihm einen Wunsch zu erfüllen. Und er hat sich gewünscht, dass alles, was er berührt, zu Gold wird. Gesagt, getan. Aber das Problem war halt, dass wirklich alles zu Gold wurde, was er angefasst hat. Zum Beispiel auch seine eigene Tochter und natürlich auch Essen und Trinken. Und er soll dann am Ende qualvoll an einem Hungertod gestorben sein. Also krasse Moral auf jeden Fall in dieser Geschichte. Und das beweist, eigentlich ist ein goldenes Händchen haben gar nicht mal so was Gutes.
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1: Wir haben 17 Uhr rein mit euch Mäusen in den wohlverdienten Feierabend. Natürlich mit richtig guter Mucke. Gleich habe ich für euch die fantastische Gracie Abrams mit Hit the Wall. Und jetzt gehen wir mal schön ein bisschen feiern direkt nach der Arbeit. New Religion von Bebe Rexha.
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eins der krassesten Dinge, die Gracie Abrams in ihrer Karriere bisher erreicht hat, war auf jeden Fall, dass sie zusammen mit Taylor Swift auf Tour war. Ihr großes Idol, wie sie sagt. Und ich finde, man hört Taylors Einflüsse auf sie auf jeden Fall auch musikalisch. Gracie Abrams mit Hit the Wall gibt's jetzt hier für euch immer die besten neuen Hits auf Energy.

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14: Ein weiterer Castortransport von Jülich ins Münsterland ist ohne Probleme über die Bühne gegangen. Es gab kleinere Kundgebungen, aber alles verlief störungsfrei, heißt es von der Polizei. In der Nacht erreichte der Konvoi mit den Behältern mit hochradioaktivem Material das Zwischenlager in Ahaus. 7 dieser Castortransporte gab es seit März in NRW. Der Düsseldorfer Zoll hat über 600 Kilogramm medizinisches Marihuana vernichtet. Das Gras liegt schon seit Jahren in den Lagern des Zolls. Es wurde bereits 2023 beschlagnahmt, obwohl alle gültigen Papiere vorlagen. Allerdings konnte der Importeur die Einfuhrsteuer nicht mehr bezahlen. Wegen des langen Insolvenzverfahrens wurde die Ladung erst jetzt verbrannt.
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14: Im Studio Gisa Weber. Mit einem neuen Maßnahmenpaket will die Bundesregierung der Bürokratie an den Kragen. Unter anderem sollen Gespräche mit dem Jobcenter künftig auch per Videocall möglich sein. Und E-Autofahrer brauchen die

0: grüne Umweltplakette nicht mehr. Bundestag und Bundesrat müssen den Plänen noch zustimmen. Kanzler Merz hat die geplanten Einschnitte beim Unterhaltsvorschuss verteidigt. Der sei finanziell nicht mehr zu stemmen, so Merz bei der Sommerpressekonferenz in Berlin. Über die Pläne, den Unterhalt für 16- und 17-Jährige nicht mehr vorzustrecken, müsse aber noch geredet werden, so Merz. Die Schufa speichert offenbar Millionen alte Verbraucherdaten länger als bislang bekannt. Dafür nutzt die Auskunft Heim eine Art Schattendatenbank. Das zeigen Recherchen unter anderem der Süddeutschen Zeitung. Die Schufa meint, alles rechtens, die Infos seien für Tests. Verbraucherschützer warnen vor möglichem Datenmissbrauch. Es dürfte eines der brisantesten Spiele dieser Fußball-WM sein. Heute treffen England und Argentinien im Halbfinale aufeinander. Nach dem Falklandkrieg Anfang der 80er hatte es bei Duellen immer wieder Ausschreitungen gegeben. Die Polizei in Atlanta ist in Alarmbereitschaft. Der Gewinner trifft im Endspiel auf Spanien.
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0: Energies an bei euch. Mit mir Vivi und noch mit meiner Kollegin Felina, weil du bist morgen Jet-Set-mäßig unterwegs.
1: Wow.
0: Jet-Set. Es geht zum Perukaville.
2: Oh mein Gott.
0: Festival auf dem Flughafen Wese ist dieses Wochenende. Du bist am Start, Felina, nicht zum ersten Mal. Erzähl mal kurz von 1 bis 10, wie dolle freust du dich?
1: 1000. 1000 freue ich mich. Das ist die Zahl, die direkt nach 10 kommt.
0: Exakt.
1: Also, es ist wirklich unfassbar, Vivi. Du musst dir das vorstellen. Es ist ja so ein Flughafengelände, ja, was umgewandelt wird in eine richtige Stadt, das heißt ja auch City of Dreams, und du wirst dann da halt einfach kurz Bürger dieser Stadt,
0: ja,
1: für die Zeit. Die haben ein eigenes Rathaus, die haben eine eigene Kirche, die haben sogar ein eigenes Gefängnis, kannst du dir ein Tattoo stechen lassen. Klar,
0: crazy.
1: Schönes Knast-Tattoo erstmal.
0: Ja.
1: Und dann haben die ja irgendwie über 10 Bühnen. Also da ist ja so viel los, jeden Tag was Neues zu entdecken. Dieses Jahr auch 2 neue Bühnen mit dabei. Freue mich schon sehr drauf. Bemerkst du, dass ich ausflippe?
0: Ja, es wird fantastisch. Auf diesen Bühnen seht ihr dieses Jahr unter anderem Felix Jähn, Alle Farben, Steve Aoki, Fastboy, also alle Energy-Stars eigentlich.
1: Absolut.
0: Am Perukaville. Die treffen sich alle dort. Ihr bekommt nicht nur eure Tickets dafür, sondern auch ein Luxuszelt mit echten Betten. Ihr habt Strom, ihr habt Zugang zum Deluxe Village, ihr habt eigene Sanitäranlagen, was ich super wichtig finde. Chillbereich, Parkplatz und. Das gewinnt ihr jetzt alles bei uns. Klickt euch einfach mal rein in die Energy App. Kurze Frage, Felina, pennst du dort auch so luxuriös wie unsere Energy-Hörer?
1: Wir sind ein Dorf weiter in einem Altenheim.
0: Ah, perfekt.
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1: Macht euch einen richtig schönen Feierabend, natürlich mit guter Mucke hier auf Energy. Gleich habe ich für euch Michael Schulte mit Lovesick und jetzt Juste, Jackstyle und Jon zusammen mit Turn the Lights Off.

Celebrity-Star Michael Schulte hatte schon immer einen Traum. Ja, Mucke machen, aber auch Familie zu gründen, Kinder zu kriegen, eine Frau zu finden. Und weil er sich da schon immer so sicher war, ist er bis zum 26. Lebensjahr überhaupt gar keine Beziehung eingegangen, bis halt die richtige kam. Und mit der ist er jetzt seit 10 Jahren zusammen und immer noch richtig lovesick. So heißt auch sein neuer Track. 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
4: Okay, zucki, ist schon wieder Mittwoch. Jetzt gewinnst du sofort 100 Euro, wenn du das Ding kennst. Aus dem TV? Na, was ist denn das? So, jetzt weißt du es aber, oder? Ruf schnell an. 100 Euro jetzt auf dein Konto per Echtzeitüberweisung. 0137 90 30 200. Das Geld geht jetzt raus. 0137 90 30 200 für 50 sind aus allen deutschen Netzen. Ruf jetzt an.
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4: Ja, da ist noch keiner bei mir im Studio. Kennt das keiner mehr? Was ist hier los, Freunde? 100 Euro gibt's dafür. 0137 90 30 200. Ist everybody on the floor? Sind wir drauf? Sind wir zu hören? Ja, okay. 0137 90 30 200 für 50 sind aus allen deutschen Netzen. Ja, musst du mal kurz fragen. 100 Euro, Chrissy, ist für mich eine Menge Geld.
6: Das ist eine Menge
4: Armer
6: Geld.
4: Armer Radiomoderator, ja. Ich kriege hier einen Cent die Stunde. So. lacht sich kaputt.
6: Ja, also, naja, viel
4: Freunde,
6: mehr ist es nicht.
4: Da lacht sich die Chrissy kaputt. Schau mal meine Klamotten an. Ich habe seit 20 Jahren keine Hose mehr gekauft. Ja, also was ist hier los?
6: Gut. Aber trotzdem, dann sagen wir mal was Schönes, Nettes. Und zwar, das Geld geht heute raus für Echtzeitüberweisung. Ah. Jeder Gewinn wird heute überwiesen. Noch heute geht er raus.
4: Ja, aber was ist denn das denn jetzt?
6: Da, da, da.
4: Ich sag's gleich, pro Runde, wir haben ungefähr so 10 bis 12 Runden vor. Es steigert sich. Das Ding hier sollte eigentlich sofort... Ist da, Freunde, mal ganz ehrlich jetzt hier. Ach, Gott sei Dank. Hallo, wer ist in Leitung 2 live in der Show?
7: Der Andi ist hier, guten Abend.
4: Andi, ich grüße dich. Wie geil, dass du zuhörst, mein Lieber. Du bist die Rettung. Wer ist denn das?
7: Alf.
4: Richtig, Andi. Geile Nummer. 100 Euro für dich. Ja, pass auf, ich stelle dich jetzt rüber in die Gewinnredaktion. Wir machen direkt eine Sofortüberweisung. Also einfach Daten angeben, dann kriegst du das Geld jetzt sofort. Ja, bleib mal dran. Alles Liebe,
7: klar,
4: tschüss. So, pass auf, machen wir direkt weiter. Wer will jetzt noch Geld haben? Machen wir direkt weiter. So, was ist das? Was ist das? Ist das alles? Ist das euer Ernst? Das ist das Spiel. 0137 90 30 200. Da gebe ich die Runde doch gleich mal frei. Da bin ich jetzt gespannt. Kennt das Ding irgendeiner? 0137 90 30 200 für 50 Cent aus allen deutschen Netzen. Ganz ehrlich, das finde ich jetzt geil, weil... Was soll das sein? Was ist das? Mal ganz, Freunde, also wer das, da bin ich ja geneigt, noch ein Dinner mit der Chrissy draufzulegen, wenn das Ding jetzt jemand raus hat. Chrissy, wenn das an dem einen Ding hier jemand raus hat, das hier, bin ich geneigt, als Zusatzgewinn noch ein Dinner mit ihr draufzulegen.
6: Was mit mir? Ich dachte mit dir.
4: Wir will doch keinen mit dir in der Hose, die ich seit 20 Jahren trage, will mit mir keiner gehen. Ja? Also deswegen, jetzt hören wir hier nochmal.
6: Das ist heftig,
4: Das ist krass. Markus war schon mal in der vorherigen Sendung da und meinte das. Was hast du raus?
8: Das ist das Traumschiff.
4: Es ist nicht das Traumschiff. Das Traumschiff, der hat wahrscheinlich gemeint, dieses Horn.
6: Ja, ja.
4: Nee, Leute, ist kein Schiffshorn. Chrissy, die Suche geht jetzt
6: ja,
4: weiter. Jetzt
6: reicht weiter.
4: Irgendeiner wird es raushaben. Komm,
6: mit
4: mal
6: mehr
4: rein.
6: Geld, aber es wird ja verdoppelt. Wir gehen jetzt von 100 Euro auf 200 Euro garantierter Gewinn. 200. Geht heute raus, Pechzeitüberweisung.
4: 200? Das ist aber, da könnte man gleich mal eine neue Hose kaufen. Oder?
6: Ja, könnte man schon. Ne? Du kriegst auch mehr dafür.
4: Ja, 01379 30 200. Also mal ganz kurz, irgendeiner draußen Feierabend, Mittwoch, live, dein Lieblingssender, 18.34 Uhr. Hello, hello, 01379 30 200 für 50 sind aus allen deutschen Netzen. Es ist keine Aufzeichnung, die hier läuft. Du kannst mich jetzt live anrufen. Was sind das gleich wieder? Oh, das ist so geil. Also mal ganz ehrlich, da musst du aber wirklich als Spielechef ganz schön Eier haben, ne? Einen Ton zu spielen, einen.
6: Und dann eine Lösung erwarten, ne?
4: Ja, da bin ich jetzt. Da ja, bin ich jetzt. Geht nicht auf meine Kappe,
6: nein,
4: Freunde.
6: Nein, das ist der Spielechef.
4: Ja, geht
6: der
4: nicht
6: ist
4: auf
6: das wahnsinns fette Beute.
4: Da muss ich mal sehen, was da rauskommt. Yvonne war auch schon mal in einer anderen Sendung da, meinte das. Yvonne, jetzt bist du dran. Was hast du hier erkannt?
8: Vicky und die starken Männer.
4: Nee, Vicky und die starken Männer geht ein bisschen schneller. Das ist es nicht, nein. Yvonne! Vicky und die starken Männer geht echt ein bisschen schneller, ist es nicht? Suche geht weiter, wir machen jetzt hier einfach, komm.
6: Ja, die Suche geht weiter und noch mehr Geld, nochmal 100 da drauf. Es geht jetzt um 300 Euro garantierter Gewinn.
4: Irgendeiner, irgendjemand, irgendwer? 0137 90 30 200, wir machen eine Echtzeitüberweisung. Sofort kriegst du 300 Ocken auf dein Konto. 0137 90, 30, 200 für 50 sind aus allen deutschen Netzen. Jetzt wird sogar dem Spielechef zu blöd. Der hat mir gerade noch eine zweite Soundfile geschickt. Die ist jetzt anstatt einer Sekunde zwei. Hör mal da mal rein.
6: Ja, wow, das bringt ja sehr viel.
4: Das bringt gar nichts. Das bringt überhaupt nichts.
6: Also, nee.
4: Ach, Scheibenkleister. Chrissy, was ist hier los?
6: Ich weiß nicht, was hier los ist. Ich sehe ja noch keinen in Leitung 2. Okay, dann regnet es jetzt Geld. Da wird er sich umschauen. Ich hau hier Kohle raus.
4: Bitte.
6: Und zwar gehe ich jetzt von 300 nicht auf 400, sondern auf 500 Euro garantiert der Gewinn.
4: Bitte. Was ist hier los? Wir brauchen einen Mensch mit Leitung 2. Bist du übrigens live in der Show, nur so nebenbei, weil noch keiner da ist. 0137 90 30 200. Kriegst jetzt 500 Ocken. Schick dir ein längeres Soundfile. Bringt null.
6: Das ist das Ganze nochmal synchron.
4: 0137 90 30 200 für 50 sind aus allen deutschen Netzen. Zweimal den gleichen Ton, du. Ach du Schande. Also wenn das einer raus hat, sag's uns bitte jetzt. Frau Giese war auch schon mal in der vorherigen Sendung da und meinte das.
9: Was ist es denn?
8: Die Schlümpfe.
9: Das Schlumpflied, meinen Sie?
8: Ja.
9: Nee, ach, Frau Giese, das tut mir leid, stimmt auch nicht.
4: Frau Giese, das wäre so toll gewesen und es hätte echt das Schlumpflied sein können. Was ist das denn krasses? Aber es ist nicht das Schlumpflied. Suche geht weiter.
6: Die Suche geht weiter. Ach, und der Spielchef wird jetzt sehen. Nochmal 100 da drauf. Geht jetzt um 600 Euro Garantiegewinn. Geht heute raus per Echtzeitüberweisung.
4: Und bei allem Spaß, den wir hier haben. Ich garantiere, das Geld geht raus. Die 600 Euro verlassen heute unser Konto. Ich verspreche es, du musst jetzt richtig lösen. Wir machen so lange, bis wir einen Gewinner haben. 0137 90 30 200. Ich hoffe, das dauert jetzt nicht mehr lange, weil wir haben jetzt das einen Ton. 0137 90 30 200 für 50 sind aus allen deutschen Netzen. Soll auch weitergehen mit geiler Musik, aber bevor es soweit ist, sag mal, was ist? Das hätten echt die Schlümpfe sein können. Das hätten tatsächlich die Schlümpfe sein können. Guck mal, ganz ehrlich. Warum sind das nicht die Schlümpfe?
6: Ja, das ist ja die Preisfrage.
4: Warum? Eigentlich, nee, können wir nicht machen. Können wir nicht tun. Chrissy, es ist noch kein Mensch da. Ich weiß auch nicht, was. Ich kann keinen Tipp geben. Ich lasse es einfach.
6: Nee,
4: was
6: Tipp
4: war's?
6: Geben sollst du auch nicht. Aber
4: nicht.
6: Es gibt mehr Geld.
4: Meine
6: und ich brauche nur einen einzigen, der es erkennen kann. Und ich erhöhe jetzt nochmal. Aber nicht um 100 da drauf, sondern um 150 Euro drauf. Es geht jetzt um 750 Euro garantierter Gewinn. Heute überwiesen, heute auf dem Konto.
4: Aber es gibt's doch gar nicht. Einer wird's in 0137 90 30 200. Wie viel Geld hast du jetzt gemacht?
6: 750 Euro garantierter Gewinn.
4: 0137 90 30 200 für 50 sind aus allen deutschen Netzen. Freunde, tut mir für alle, die nicht mitspielen können, total leid. Lass die Leitung 2 bitte frei für denjenigen, der es raus hat. Weil das hier, das ist einfach, das ist zu krass. Wer kommt denn da jetzt? Hast du die Lösung raus? Guido war auch schon mal in einer anderen Sendung da und meinte das.
9: Was kommt natürlich raus?
10: Herr der Ringe.
4: Nein! Es ist auch nicht Herr der Ringe. Wie geil aber. Aber es ist nicht Herr der Ringe. Suche geht weiter.
6: Suche geht weiter. Nee. Aber das ist mir alles viel zu wenig Geld. Wirklich, das ist zu wenig Geld für diesen kurzen Schnipsel.
4: Ja, was machst
6: ich
4: du denn?
6: Erhöhe jetzt nochmal. Und zwar nicht von 57 auf 800.
4: Ja?
6: Nicht auf 850. Was nicht
4: machst
6: auf
4: du?
6: 900.
4: Was machst du?
6: Nicht auf 950. Ich gehe auf glatte 1000 Euro garantierter Gewinn. 1000 Euro garantiert.
4: Das war nicht abgesprochen, du.
6: Ich weiß, ist mir egal.
4: Sei gelockt. Jede Sekunde kannst du zu uns kommen mit Leitung 2. 0137 90 30 200. Jetzt anrufen. Lass mal schauen. Ich sehe das hier auf meinem Monitor. Da ist noch niemand in Leitung 2. 0137 90 30 200 für 50 sind aus allen deutschen Netzen. Also wenn du anrufst, kriegst du eine Leitung zugewiesen. Mit Leitung 2 bist du live in der Show, aber es ruft nur derjenige an, der bitte sagen kann, was das hier ist. Ja, ich weiß auch, es ist nicht ganz so leicht. Ja, ich weiß. Ich weiß. Wir machen eigentlich Gewinnspiele, damit die Leute wissen, was es ist. Aber das hier, das ist einfach... Der Traumschiff, Vicky haben wir gehört, die Schlümpfe, Herr der Ringe. Also das ist... Hast du was anderes raus? Du denkst auch, das sind die Schlümpfe. Das sind nicht die Schlümpfe. Chrissy, noch keiner da, jetzt oder nie. Wir müssen auch mal wieder Musik machen jetzt.
6: Ja, wir so müssen jetzt echt mal vorankommen. Hier. Das reicht mir jetzt auch. Ich gebe jetzt die doppelte Gewinnchance. Das heißt, zur Glücksleitung 2 kommt die Glücksleitung 3 dazu. Doppelte Gewinnchance in 3, 2, 1, ab jetzt.
4: So, dann suchen wir jetzt einen Gewinner. Einer wird es schon wissen jetzt. 0137 90 30 200. Jetzt bin ich echt gespannt. Hat es jemand von euch vom Radio? Weißt du, was du... Dann jetzt. Wenn es einer von euch weiß, hol dir 1.000 Euro jetzt auf dein Konto. Wir machen eine Echtzeitüberweisung. 0137 90 30 200. Ich bin jetzt echt gespannt. Wir sind schon am Sender, oder? Wir sind zu hören? Dietmar, sind wir unser Toningenieur? Wir sind zu hören. Okay, weil noch keiner in. Es ist noch keiner da. 0137 90 30 200 für 50 Cent aus allen deutschen Netzen. Aber wir brauchen jemanden, der mir das Ding auf dem TV sagt. Irgendeiner muss uns die richtige Lösung nennen. Das darf nicht wahr sein. 0137 90 30 200. Ich brauche jetzt jemanden. 0137 90 30 200 für 50 Cent aus allen deutschen Netzen. Okay, Schluss-Countdown kommt. Ich kann natürlich nur das Geld ausspielen, wenn hier jemand mit der richtigen Lösung anruft, Christina.
6: Okay, dann müssen wir jetzt alles tun. Ich verdopple nochmal die doppelte Gewinnchance auf die vierfache Gewinnchance. Glücksleitung 10 und Glücksleitung 11 kommen dazu. Vierfache und höchste Gewinnchance in 3, 2, 1 ab jetzt.
4: Also einer muss es uns sagen. Ich gebe ja zu, der Ausschnitt ist echt verdammt schwer, aber für 1000 Euro 0137 90 30 200 0137 90 30 200 für 50 Cent aus allen deutschen Netzen. Wer weiß, was das hier ist? Also einer muss uns jetzt dieses Ding aus dem TV sagen. Ich sag keinen Tipp, weil die 1000 Euro hast du dir dann auch verdient. Ruf nur an, wenn du es weißt. 0137 90 30 200 0137 90 30 200 für 50 Cent aus allen deutschen Netzen. Irgendjemand, irgendeiner, irgendwer. Chrissy, letzte Amtshandlung bitte von dir, weil wir müssen jetzt Musik machen. Es ist einfach noch keiner hier im Studio und das müssen wir jetzt ändern. Ich hoffe, einer hat's raus.
6: Da hast du recht, das müssen wir ändern. Ich verdopple jetzt ein letztes Mal. Und zwar gehe ich auf die achtfache Gewinnchance. Glücksleitung 16, Glücksleitung 17, Glücksleitung 18 und Glücksleitung 19 kommen dazu. Die liegen nebeneinander, wenn das kein Glück wird. Und Sendung so gut wie aus. Ab jetzt.
4: Also, wir brauchen dich jetzt bitte mit der richtigen Lösung. Sag uns bitte, was ist das für ein Ding aus dem TV? Einer, irgendeiner, ich brauche jetzt einen. Ich bin jetzt echt gespannt, wer das raus hat. 0137 90 30 200. Immer noch kein Mensch da, noch niemand, der meine Stimme gerade im Telefon hört. 0137 90 30 200 für 50 Cent aus allen deutschen Netzen. Sag uns bitte, was das für eine Serie ist. Es ist nicht das Traumschiff, nicht Vicky, nicht die Schlümpfe und auch nicht Herr der Ringe. Irgendjemand, irgendeiner muss sich bitte zurückerinnern.
10: Wer kann uns diese Serie jetzt sagen? Chrissy, siehst du schon jemanden in Leitung 2, 3, 10, 11, 16, 17, 18 oder 19?
6: Nein, da ist noch niemand in diesen genannten Leitungen. Deswegen werde ich jetzt die 10 voll machen. Ich gehe auf die 10-fache Gewinnchance. Glücksleitung 27 und Glücksleitung 28 kommen dazu. 10-fache und höchste Gewinnchance ab jetzt.
10: Achtung, jede Sekunde kann es klingeln. Noch keiner hört meine Stimme im Telefon. 0137 90 30 200. Jede Sekunde. Du kannst jetzt 1.000 Euro dir auf dein Konto holen, auch wenn du noch nie was gewonnen hast. Wir sind live, 18.43 Uhr. Wenn du diesen Sender hörst, deinen Lieblingssender, sag uns, was das ist. Was ist das für ein Ding aus dem TV? Ich gebe keinen Tipp. 0137 90 30 200. 0137 90 30 200 für 50 sind aus allen deutschen Netzen. Wir haben gehört Traumschiff, wir haben gehört Vicky, wir haben gehört die Schlümpfe, wir haben gehört Herr der Ringe, aber das alles ist nicht richtig und hat nichts mit der richtigen Lösung zu tun. Wir brauchen jemanden, der uns jetzt sagt, was das ist. Achtung, jede Sekunde, wir haben keine Zeit mehr, Chrissy. Ich weiß nicht mehr, was wir noch machen sollen.
6: Ja, okay, dann überziehe ich jetzt die Leitung. Ich gehe auf die 13-fache Gewinnchance. Jetzt muss es klappen. Glücksleitung 32, Glücksleitung 33 und die Glücksleitung 34 kommen dazu. Sendung ist so gut wie aus. Es muss und wird jetzt klingeln. Ab jetzt.
10: Achtung. 0137 90 30 200. Es ist die Möglichkeit für dich, jetzt nochmal das Geld zu gewinnen. Glaub mir, sobald du meine Stimme im Telefon hörst, bist du hier. Aber es ist noch keiner hier. 0137 90 30 200. Immer noch keiner. Okay, wir haben keine 120 Sekunden mehr. Ich kann das Geld nur ausspielen, wenn du mit der richtigen Lösung anrufst.

0: 0137 90 30 200 für 50 Cent aus allen deutschen Netzen. Es hört noch niemand, liebe Regie, lasst uns jetzt auf Sendung, es hört noch niemand meine Stimme im Telefon. Es ist noch keiner da. Kein Witz jetzt für 1000 Euro. Wenn du weißt, was das ist, jetzt wähle mit mir gemeinsam. Du kriegst die 1000 Euro. 0137 90 30 200. Noch keiner bei mir im Studio. Wir sind live. 18.45 Uhr. Du willst 1000 Euro gewinnen. Du hörst das im Auto, zu Hause, egal wo. 0137 90 30 200. Chrissy, hört da schon jemand meine Stimme im Telefon? Ist da schon jemand?
1: Nein, da ist noch niemand. Definitiv noch niemand. Das Geld ist noch da.
0: 0137 90 30 200 für 50 Cent aus allen deutschen Netzen. Sag mal, wer kann sich denn noch daran erinnern? Wer weiß denn noch, was das für ein Ding aus dem TV ist? 0137 90 30 200 für 50 Cent aus allen deutschen Netzen. Und mit der richtigen Lösung bekommst du von uns 1000 Euro netto steuerfrei. 1000 Euro, überleg mal, mit 1000 Euro jetzt sich's gut gehen lassen. 1000 Euro für dich und das Geld ist faktisch. Geht das von unserem Konto heute raus? Es wird auf jeden Fall unser Konto verlassen. Letztes Mal sage ich die Telefonnummer, deine Möglichkeit jetzt. 0137 90 30 200. 0137 90 30 200 für 50 Cent aus allen deutschen Netzen. Chrissy, wir sind ready to rumble.
1: Ja, sowas von ready to... Oh, wow!
0: Durchgestellt, live im Studio mit dem Chance-Button. Wer ist dran? Hallo?
2: Hallo, die Susi.
0: Susi, ich grüße dich. Was suchen wir denn?
2: Bibi Langstrumpf.
0: Bist du ganz sicher, Susi?
2: Ja.
0: Gewonnen! Susi, wie geil ist das denn? 1000 Euro für dich.
2: Super!
0: Bleib mal am Phone.
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1: Unser persönlicher Sonnenschein Nico Santos hat einen neuen Track rausgebracht. Er heißt Why Don't You Stay? Und ich würde sagen, da hören wir mal in 10 Minütchen rein. Jetzt geht's hier weiter für euch mit Kygo, Khalid und Griffin. Und ich bin's, Vivi. Hallöchen.

Zweitwohnsitz auf Malle sehe ich mich auf jeden Fall. Also nochmal hier so einen deutschen Winter durchmachen. Boah, Leute, eigentlich gar kein Bock. Das Ding ist, ich kann mir jetzt nicht unbedingt eine Finca leisten, aber vielleicht lädt Nico Santos mich ja mal ein. Das ist ja seine zweite Heimat auf Mallorca. Und passend dazu heißt ja auch sein neuer Track Why Don't You Stay? Perfekt. 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
5: Ein weiterer Castor-Transport von Jülich ins Münsterland ist ohne Probleme über die Bühne gegangen. Es gab kleinere Kundgebungen, aber alles verlief störungsfrei, heißt es von der Polizei. In der Nacht erreichte der Konvoi mit den Behältern mit hochradioaktivem Material das Zwischenlager in Ahaus. 7 dieser Castor-Transporte gab es seit März in NRW. Der Düsseldorfer Zoll hat über 600 Kilogramm medizinisches Marihuana vernichtet. Das Gras liegt schon seit Jahren in den Lagern des Zolls. Es wurde bereits 2023 beschlagnahmt, obwohl alle gültigen Papiere vorlagen. Allerdings konnte der Importeur die Einfuhrsteuer nicht mehr bezahlen. Wegen des langen Insolvenzverfahrens wurde die Ladung erst jetzt verbrannt.
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5: Im Studio Gisa Weber. Mit einem neuen Maßnahmenpaket will die Bundesregierung der Bürokratie an den Kragen. Unter anderem sollen Gespräche mit dem Jobcenter künftig auch per Videocall möglich sein. Und E-Autofahrer brauchen die grüne Umweltplakette nicht mehr. Bundestag und Bundesrat müssen den Plänen noch zustimmen. Kanzler Merz hat die geplanten Einschnitte beim Unterhaltsvorschuss verteidigt. Der sei finanziell nicht mehr zu stemmen, so Merz bei der Sommerpressekonferenz in Berlin. Über die Pläne, den Unterhalt für 16- und 17-Jährige nicht mehr vorzustrecken, müsse aber noch geredet werden, so Merz. Bei der Produktion von militärischen Drohnen will die EU vom Know-how der Ukraine profitieren. Eine entsprechende Vereinbarung ist jetzt unterzeichnet worden. Die Ukraine bringe das Wissen, Europa industrielle Möglichkeiten, so EU-Kommissionschefin von der Leyen bei einem Besuch in Kiew. Titelverteidiger Argentinien trifft heute im 2. Halbfinale der Fußball-WM auf England. Zwischen beiden Ländern gab es schon legendäre WM-Duelle. Diego Maradonas Handtor, die Hand Gottes 1986. Oder die rote Karte für David Beckham 98. Im Endspiel wartet Europameister Spanien.
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0: 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Ey, am Wochenende ist es schon soweit. Da ist das Lollapalooza in Berlin im Olympiastadion und ich werde natürlich dabei sein. Also das lasse ich mir auf gar keinen Fall entgehen. Pitbull ist am Start, Sour Larsen ist am Start, aber auch zum Beispiel Lorde, auf die freue ich mich ganz besonders. Sie wird natürlich Songs von ihrem neuen Album spielen, ganz klar, aber ich hoffe ja mal, und die Chancen stehen nicht schlecht, dass sie auch ein paar alte Banger raushaut, wie diesen hier. Toll, habe ich jetzt schon Gänsehaut. 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
1: Um 20 Uhr an diesem Mittwoch und jetzt hört mal ganz genau hin, wer das ist. Ein absoluter Energy-Megastar. Wer sich dahinter verbirgt, wer gestern nach 2 Jahren zum ersten Mal wieder aufgetreten ist und was Fans jetzt alles hoffen, das alles gleich. Vorher jetzt noch die Jungs von BTS mit immer den besten neuen Hits.

Das kann mir niemand erzählen, dass bei dieser Hook nichts im Kopf aufgeht. Energy Sun bei euch an diesem Mittwochabend. Ich bin Julian, ich bin bei diesem Song gedanklich irgendwo in der Dorfdisco bei mir im oberbayerischen Land. Man traut sich nicht ganz zu tanzen, weil man es einfach nicht drauf hat. Man fühlt sich wie so ein frisch geschlüpftes Giraffenjunge. Aber irgendwie merkt man, okay, heute könnte was laufen. Ist natürlich nie gelaufen, aber Rihanna hat einem zumindest musikalisches Gefühl gegeben, es könnte was passieren. Deshalb wird Rihanna bei allen, die wir so um die 30 Jahre alt sind, immer ein Stein im Brett haben, weil die einfach so derartig abgeliefert hat. Rihanna war einfach immer da und Rihanna ist auch immer noch erst Mitte 30. Das vergessen ja so viele. War nur jetzt viele Zeit oder lange Zeit raus. Aber hört mal, wer da gerade zum ersten Mal seit 2 Jahren wieder aufgetreten ist. Yes! Rihanna stand wieder auf der Bühne, hatte einen kurzen Auftritt bei Jay-Z in New York. Alle Fans sind komplett ausgerastet. Und dann hat sie noch das hier gedroppt. Oh my God, I missed that shit. Also übersetzt, sie hat's vermisst. Sie hat sich sehr gefreut, aufgetreten zu sein. Und ich hoffe, dass sie das so sehr vermisst hat, dass sie jetzt schleunigst wieder ins Studio geht, um dann auch neue Musik wieder live zu performen. Rihanna, fantastische Künstlerin, die wir auch alle vermisst haben. Das können wir nur zurückgeben, liebe Riri. 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

Die Jungs von Fastboy haben wir jetzt hier bei Energy, die vermutlich jetzt gerade irgendwo unterwegs sind Richtung Nordwesten Deutschlands, denn sie spielen beim Perukaville Festival, präsentiert unter anderem ja auch von Energy, freue ich mich sehr drauf und jetzt hören wir sie mit Beautiful Life und immer den besten neuen Hits.

0: Immer die besten neuen Hits hört ihr hier bei Energy. Gleich mit Ed Sheeran, der gerade zu sowas wie einem Sexsymbol wird. Klingt komisch, ist aber jetzt wissenschaftlich belegt. Die Studie dazu gibt's gleich. Vorher außerdem noch Miles Smith und Taylor Swift, die gerade geheiratet hat mit Gast Ed Sheeran in New York. All das gleich in den nächsten 7 Minuten.
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Und das ist für mich jetzt schon die Meldung der Woche. Rothaarige Männer, die nur zu 2% in der Weltbevölkerung vertreten sind, galten ja jetzt nicht unbedingt als Sexsymbol. Na, also im Gegenteil, ich kann mich noch erinnern, in meiner Schulzeit war es so, dass rothaarige Männer meistens immer geärgert wurden. Das hat dann so ein bisschen aufgehört, nachdem Ronald Weasley im Harry Potter-Universum beliebter wurde. Aber so ganz oben waren die jetzt auch nicht auf der Beliebtheitsskala, weil Kinder einfach grausam sind. Aber jetzt gibt es eine neue Studie, die besagt, dass rothaarige Männer immer mehr oder immer beliebter werden in der Frauenwelt und dass Frauen ganz scharf sind auf Männer mit roten Haaren, weil, und das zeigt auch die Studie, Ed Sheeran dafür verantwortlich ist. Ed Sheeran ist das neue Sexsymbol, hatte ich jetzt so auch nicht auf meiner Bingo-Karte, aber ich lasse mich immer wahnsinnig gerne überraschen. Und das hat jetzt zum Anschein, dass eben rothaarige Männer immer beliebter und beliebter werden, vor allen Dingen in der Kiste. Ist das nicht fantastisch? Insofern hoffe ich, dass Martin Garrix jetzt nicht der pure Neid in sein Gesicht gemeißelt war, als er mit Ed Sheeran den neuen Song Repeated gemacht hat. Den hören wir jetzt. Ed Sheeran, Martin Garrix, immer die besten neuen Hits. Stay.

Immer die besten neuen Hits hört euch hier bei Energy gleich mit Nesta für euch. Außerdem Harrison und Benson Boone macht den Anfang. Sorry, I'm here for someone else. Alles gleich hier bei Energy.

Nesta hören wir jetzt hier bei Energy, die einen wirklich tollen Fußballsommer hatte, ist eine Norwegerin und hat mitgefiebert mit ihrem Team rund um Erling Haaland. Aber auch selbst hat sie einiges zu feiern. Wieder einen Charterfolg mit Yes Girl. Immer die besten neuen Hits. Nesta. 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

0: Julia.
1: Um 21 Uhr an diesem Mittwoch, an dem mein lieber Kollege Armani gleich wieder hier sein wird. Wir spielen eine Runde Fakt oder Fake. Dann geht es darum, wie viel Haustiere man innerhalb der EU mit ins Flugzeug nehmen darf. Gibt eine neue Verordnung. Die Antwort, Spoiler, wird euch überraschen. Vorher jetzt aber noch Kygo mit immer den besten neuen Hits.

0: Und wir kommen zu meinem Lieblingsmoment in der Sendung. Er steht schon da oben. Mit seiner Chippendale-Hose. Mit einem Oberkörper, der glänzt, voller Öl eingeschmiert. Mit einer Fliege um den Hals. Tänzelt er runter, um bereit zu sein für diese Rubrik hier.
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0: Haben wir jetzt das ganze Öl, wo du dich den Oberkörper mit eingeschmiert hast, noch aus der Asservatenkammer von Pedidi geklaut oder woher kommt das?
2: Nee, ich bin einfach ein schmieriger Typ.
0: Sag mal lieber, die Aussage, die ich heute für dich dabei habe, Radio ist Kino im Kopf, ist folgende. Wenn man mit seinen Haustieren ins Ausland in den Urlaub fährt, dann darf man maximal 5 Tiere mitnehmen. Fakt oder Fake?
2: Ich sage, es ist ein Fakt. Wir sind bisher nicht Arche Noah. Also auch Eurowings oder EasyJet ist nicht Arche Noah. Deswegen irgendwann muss auch Schluss sein. Ich sag 5. Ist schon viel sogar.
0: Okay. Du sagst, das ist ein Fakt. Und damit, mein Lieber, hast du natürlich recht. Fakt. Wenn man mit seinen Haustieren ins Ausland in den Urlaub fährt, dann darf man nur 5 Tiere mitnehmen. Das sind die ganz neuen EU-Regeln. Gilt für Hund, für Katze und auch für Frettchen. Ich weiß noch nicht, warum. Also hast du schon niemals ein Frettchen als Haustier gesehen?
2: Nee, aber ich glaube, die vermehren sich schnell.
0: Ja, aber
2: dann fährst du in Urlaub mit 2, kommst mit 7 zurück, geht nicht.
0: Na gut, mein Lieber, tausend Dank für die Erklärung. Du hattest auf alle Fälle recht. Und jetzt ab wieder in den Bademantel mit dir.

Den französischen DJ / Producer Ugel hören wir jetzt hier bei Energy, der gestern, und wir Deutsche können das nachempfinden, keinen schönen Abend hatte. Wirklich überraschend, sang- und klanglos ausgeschieden gegen die Spanier in der Fußball-Weltmeisterschaft. Aber das Leben, auch das wird er heute bemerkt haben. Es geht weiter. Jetzt gemeinsam mit Imael Angel und Ultra Nate. Klingt, finde ich, auch wie so eine Avengers-Gruppe. Move Into the Sun passt auch da immer die besten neuen Hits.

0: Und die besten neuen Hits hört euch hier bei Energy gleich mit Tamper City für euch. Außerdem Nico Santos und Leonie macht den Anfang mit Stay und immer den besten neuen Hits.
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0: Man fragt sich, ist das noch ein größerer Flop als die deutsche Nationalmannschaft bei einer Fußball-Weltmeisterschaft? Energy ist an bei euch an diesem Montag. Letzten Donnerstag kam Vaiana ins Kino. Eine Disney-Realverfilmung, also mit echten Menschen, zum Beispiel auch Dwayne The Rock Johnson. Und es ist eine Katastrophe für Disney. Der Film hat nicht mal annähernd so viel eingespielt wie erwartet. Ähnlich schlecht übrigens lief zuletzt auch die Realverfilmung von Schneewittchen. Vielleicht muss da Disney einen anderen Weg in Zukunft gehen. Das heißt drum, Disney an sich toll und was immer gut funktioniert, was immer toll performt, wo man sich immer daran freut, das ist das hier.
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0: Ja, unser Disney Stream, und da klingt in dieser Woche so.

Also wir merken uns, der Kinofilm Vajana muss man nicht unbedingt anschauen, zumindest was die breite Masse angeht. Den Disney-Stream bei uns auf Energy, bei den Energy-Streams, den auf alle Fälle anhören. Das ist nämlich immer top statt flop. Na, immer feine Unterschiede, aber wichtige Unterschiede.

5 vor 10 haben wir es hier bei Energy. Ist für mich immer so die liebste Zeit in der Sendung, denn ihr hört jetzt einen Song zum allerersten Mal heute von Homeboy Wiz the MC. Ist ja in Südafrika geboren, dann in Deutschland aufgewachsen, bis zum Abitur war er hier und dann wollte er ein Star werden, wollte auf Englisch rappen und ist dann nach Kanada gegangen. Das ist alles so fantastisch nach Plan gelaufen, dass er jetzt ein großer, großer Superstar ist. Wiz the MC hören wir jetzt zum allerersten Mal mit seinem Song Falling Stars und immer den besten neuen Hits.

um 22 Uhr an diesem Mittwoch. Freue mich sehr, dass ihr mit dabei seid. Hoffe, der Tag war für euch bis jetzt ein erfolgreicher. Gleich hören wir Bebe Rexha. Den Anfang macht jetzt aber Tame Impala mit Dracula und immer den besten neuen Hits.

0: So, und für euch geht's jetzt ab aufs Festival.
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Michael Schulte ist für mich underrated. Ich sag's einfach so, wie es ist. Hot Take von mir. Hat so den klassischen, ich sag mal, Prä-TikTok-Karriereweg gegangen, ist mit Voice of Germany berühmt geworden, dann aber aus eigener Kraft, nimm das Stefan Raab, 2018 beim ESC für Deutschland gestartet, Vierter geworden, eine unermessliche Leistung und seitdem auch international sehr bekannt und erfolgreich, unter anderem auch in Frankreich. Lovesick hören wir jetzt hier bei Energy an diesem Mittwochabend. Michael Schulte, immer die besten neuen Hits.

0: Immer die besten neuen Hits hier bei Energy. Gleich mit Shakira und Burner Boy für euch. Außerdem Kamrat und Harry Styles macht den Anfang. American Girls, alles gleich hier bei Energy.
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Mittwochabend haben wir es, ihr hört Energy, ich bin Julian. Jetzt mit Shakira, die ja mit einem spanischen Weltmeister zusammen war, aber dennoch für alle Ewigkeit vermutlich öfter mit Fußball in Verbindung gebracht wird, als eben jener Gerard Piqué. 2006, 2010, 2014, 2026. Klingt wie ein Song der Sportfreunde Stiller, sind aber genau die Jahre, in denen Shakira den offiziellen WM-Song beigesteuert hat. In einem Video ist übrigens 2010 zu Waka Waka hat sie dann auch ihren späteren Ehemann kennengelernt. Die beiden haben geheiratet, Kinder bekommen, alles schien perfekt, aber mittlerweile sind sie geschieden. Gerard Piqué hatte anscheinend eine Affäre mit einer Jüngeren. Und jetzt, glaube ich, folgt die späte Rache der Shakira, denn indem sie jetzt am Sonntag zum WM-Finale in New York dabei sein wird und performen wird, war sie dann bei mehreren WM-Finals als ihr Ex-Mann. In Your Face, Shira. Dann übrigens gemeinsam mit Burna Boy, Die Die und den Song, den haben wir jetzt auch immer die besten neuen Hits.

Es ist spät geworden, ihr hört Energy, ich bin Julian. Freue mich sehr, dass ihr zu dieser späten Zeit noch mit am Start seid. Wenn ihr gerade noch im Auto seid, kommt gut und sicher jetzt im besten Fall bei euren Liebsten zu Hause an. Naked wird euch dabei begleiten mit Arden Jones, Looking for Something und immer den besten neuen.

um 23 Uhr an diesem Mittwoch. Freue mich sehr, dass ihr mit dabei seid. Lasst uns jetzt die letzte Stunde des Tages noch ganz entspannt gemeinsam ausklingen. Gleich mit Taylor Swift für euch, außerdem Tiffany Harris und Justine macht den Anfang. Turn the lights off. Alles gleich hier bei Energy.

Es kann mir niemand erzählen, dass bei dieser Hook nichts im Kopf aufgeht. Energy Sun bei euch an diesem Mittwochabend. Ich bin Julian, ich bin bei diesem Song gedanklich irgendwo in einer Dorfdisco bei mir im oberbayerischen Land. Man traut sich nicht ganz zu tanzen, weil man es einfach nicht drauf hat. Man fühlt sich wie so ein frisch geschlüpftes Giraffenjunge. Aber irgendwie merkt man, okay, heute könnte was laufen. Ist natürlich nie gelaufen, aber Rihanna hat einem zumindest ein musikalisches Gefühl gegeben, es könnte was passieren. Deshalb wird Rihanna bei allen, die wir so um die 30 Jahre alt sind, immer ein Stein im Brett haben, weil die einfach so derartig abgeliefert hat. Rihanna war einfach immer da und Rihanna ist auch immer noch erst Mitte 30. Das vergessen ja so viele. War nur jetzt viele Zeit oder lange Zeit raus. Aber hört mal, wer da gerade zum ersten Mal seit 2 Jahren wieder aufgetreten ist. Yes! Rihanna stand wieder auf der Bühne, hatte einen kurzen Auftritt bei Jay-Z in New York. Alle Fans sind komplett ausgerastet. Und dann hat sie noch das hier gedroppt. Oh my God, I missed that shit. Also übersetzt, sie hat's vermisst. Sie hat sich sehr gefreut, aufgetreten zu sein. Und ich hoffe, dass sie das so sehr vermisst hat, dass sie jetzt schleunigst wieder ins Studio geht, um dann auch neue Musik wieder live zu performen. Rihanna, fantastische Künstlerin, die wir auch alle vermisst haben. Das können wir nur zurückgeben, liebe Riri.

Mittwochnacht ist es hier bei Energy. Ich bin Julian, ich freue mich sehr, dass ihr mit dabei seid. Wenn ihr jetzt von der Spätschicht nach Hause gekommen seid, zieht die Schuhe aus, geht noch ein bisschen raus auf den Balkon, genießt noch ein bisschen die Nacht jetzt mit Gracie Abrams, Hit the Wall und immer den besten neuen Hits.

0: immer die besten neuen Hits hier bei NRG. Gleich Crystal Serenity für euch, außerdem Felix Jähn und die Jungs von BTS machen den Anfang mit Swim und immer den besten neuen Hits.
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1: Und wir kommen zu meinem Lieblingsmoment in der Sendung. Er steht schon da oben. Mit seiner Chippendale-Hose. Mit einem Oberkörper, der glänzt, voller Öl eingeschmiert. Mit einer Fliege um den Hals. Tänzelt er runter, um bereit zu sein für diese Rubrik hier.
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1: Haben wir jetzt das ganze Öl, wo du dich den Oberkörper mit eingeschmiert hast, noch aus der Asservatenkammer von Pedidi geklaut oder woher kommt das?
3: Nee, ich bin einfach ein schmieriger Typ.
1: Sag mal lieber, die Aussage, die ich heute für dich dabei habe, Radio ist Kino im Kopf, ist folgende. Wenn man mit seinen Haustieren ins Ausland in den Urlaub fährt, dann darf man maximal 5 Tiere mitnehmen. Fakt oder Fake?
3: Ich sage, es ist ein Fakt. Wir sind bisher nicht Arche Noah. Also auch Eurowings oder EasyJet ist nicht Arche Noah. Deswegen irgendwann muss auch Schluss sein. Ich sag 5. Ist schon viel sogar.
1: Okay. Du sagst, das ist ein Fakt. Und damit, mein Lieber, hast du natürlich recht. Fakt. Wenn man mit seinen Haustieren ins Ausland in den Urlaub fährt, dann darf man nur 5 Tiere mitnehmen. Das sind die ganz neuen EU-Regeln. Gilt für Hund, für Katze und auch für Frettchen. Ich weiß noch nicht, warum. Also hast du schon niemals ein Frettchen als Haustier gesehen?
3: Nee, aber ich glaube, die vermehren sich schnell.
1: Ja, aber...
3: Dann fährst du in Urlaub mit 2, kommst mit 7 zurück, geht nicht.
1: Na gut, mein Lieber, tausend Dank für die Erklärung. Du hattest auf alle Fälle recht. Und jetzt ab wieder in den Bademantel mit dir.
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so spät geworden hier bei Energy an diesem Mittwoch, so spät, dass ich raus bin für heute. Ich habe Feierabend. Schön, dass ihr mit dabei wart. Ihr hört mich, wenn ihr wollt. Morgen wieder ab 20 Uhr bin ich für euch da. Bis dahin lasst ihr Energy durchlaufen. Ihr macht damit nichts falsch. Und ich verabschiede mich jetzt mit Aus This, The Art of Letting Go, und sage ciao. Ich bin raus. Bis morgen. Die

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